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1: Mit Anna Löwer. 10 Milliarden Euro für den Zivilschutz. Diese Mega-Investition plant Innenminister Dobrindt, das berichtet die Bild. Unter anderem sollen öffentliche Zufluchtsorte wie Bunkertunnel oder Tiefgaragen erfasst und in der Nina-Warn-App angezeigt werden. Gebäude und Anlagen des THW sollen aufgerüstet werden. Nach dem Ausbruch einer seltenen Variante der Ebola-Krankheit im Kongo sieht die Bundesregierung keinen Anlass, Vorkehrungen zu treffen. Gesundheitsministerin Waken sagte im Ersten, eine neue Pandemie halte sie für nahezu ausgeschlossen. Die WHO hatte für die betroffenen Regionen den Gesundheitsnotstand ausgerufen. In der neuen UNICEF-Kinderwohlstudie landet Deutschland erneut nur im unteren Mittelfeld. Vergleichsweise viele Kinder leben demnach in Armut. Auch im Bereich Bildung läuft es nicht gut. Auf den vorderen Plätzen liegen Dänemark, die Niederlande und Frankreich. Das Saarland bekommt wieder Erstligafußball. Elversberg hat sich mit einem Sieg gegen Münster den ersten Bundesliga-Aufstieg der Vereinsgeschichte gesichert. Paderborn könnte nachziehen, muss dafür aber Wolfsburg in der Relegation schlagen. Direkt in Liga 3 geht es dagegen für Düsseldorf. Fürth kann sich gegen Essen retten.
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1: Mit Anna Löwer. Guten Morgen. Innenminister Dobrindt will massiv in den Zivilschutz investieren. Wie die Bild berichtet, plant er ein 10 Milliarden Euro Sonderprogramm. Unter anderem soll an 50 Standorten eine medizinische Bundestaskforce aufgebaut werden, um auf eine Großzahl von Verletzten vorbereitet zu sein. Nach dem Ausbruch einer seltenen Variante der Ebola-Krankheit im Kongo sieht die Bundesregierung keinen Anlass, Vorkehrungen zu treffen. Gesundheitsministerin Waken sagte im Ersten, eine neue Pandemie halte sie für nahezu ausgeschlossen. Die WHO hatte für die betroffenen Regionen den Gesundheitsnotstand ausgerufen. In der neuen UNICEF-Kinderwohlstudie landet Deutschland erneut nur im unteren Mittelfeld. Vergleichsweise viele Kinder leben demnach in Armut. Auch im Bereich Bildung läuft es nicht gut. Auf den vorderen Plätzen liegen Dänemark, die Niederlande und Frankreich. Im Saarland wird bald wieder erste Fußball-Bundesliga gespielt. Die SV Elversberg steigt nach einem 3:0 gegen Münster zusammen mit Schalke direkt aus der zweiten Liga auf. Paderborn spielt gegen Wolfsburg Relegation. Runter in die dritte geht's dagegen für Düsseldorf. Fürth muss in die Entscheidungsspiele gegen Essen.
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1: Zum Wochenbeginn leicht wechselhaftes Maiwetter mit Wolken, Sonne und einzelnen Schauern. Aber es wird jetzt jeden Tag ein Ticken wärmer.
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2: Mit Anna Löwer. Guten Morgen. 10 Milliarden Euro für den Zivilschutz. Diese Mega-Investition plant Innenminister Dobrindt. Das berichtet die Bild. Unter anderem sollen öffentliche Zufluchtsorte wie Bunkertunnel oder Tiefgaragen erfasst und in der Nina-Warn-App angezeigt werden. Gebäude und Anlagen des THW sollen aufgerüstet werden. Nach dem Ausbruch einer seltenen Variante der Ebola-Krankheit im Kongo sieht die Bundesregierung keinen Anlass, Vorkehrungen zu treffen. Gesundheitsministerin Waken sagte im Ersten, eine neue Pandemie halte sie für nahezu ausgeschlossen. Die WHO hatte für die betroffenen Regionen den Gesundheitsnotstand ausgerufen. In der neuen UNICEF-Kinderwohlstudie landet Deutschland erneut nur im unteren Mittelfeld. Vergleichsweise viele Kinder leben demnach in Armut. Auch im Bereich Bildung läuft es nicht gut. Auf den vorderen Plätzen liegen Dänemark, die Niederlande und Frankreich. Das Saarland bekommt wieder Erstligafußball. Elversberg hat sich mit einem Sieg gegen Münster den ersten Bundesliga-Aufstieg der Vereinsgeschichte gesichert. Paderborn könnte nachziehen, muss dafür aber Wolfsburg in der Relegation schlagen. Direkt in Liga 3 geht es dagegen für Düsseldorf. Fürth kann sich gegen Essen retten.
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3: Ganz aktuelle Blitzer sind noch nicht gemeldet.
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3: Im Moment kommt ihr super durch. Gute Fahrt.
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3: Ja, schönen guten Morgen. Guten
1: Morgen.
3: Und Ramona hat heute das Montagmorgengefühl für euch.
1: Ja, so früh am Morgen ist die Stimmung noch zu müde zum Arbeiten, zu arm zum Kündigen und zu jung für die Rente.
3: Unterschreibe ich alles. Da hilft nur Kaffee und viel Musik. Wir starten jetzt 3 Hits am Stück.
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1: Hier das Update aus dem RT1 Verkehrscenter. Noch läuft alles.

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1: Das ist ein kalter Start in den Montag, aktuell um die 2 Grad. Und das fühlt sich heute mal wieder so richtig nach April an. Ein Sonne-Wolken-Mix mit Wind und Schauern bei 18 Grad Top-Temperatur. Aber zum Wochenende hin wird's spürbar wärmer und freundlicher.
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2: Mit Anna Löwer. Guten Morgen. 10 Milliarden Euro für den Zivilschutz. Diese Mega-Investition plant Innenminister Dobrindt. Das berichtet die Bild. Unter anderem sollen öffentliche Zufluchtsorte wie Bunkertunnel oder Tiefgaragen erfasst und in der Nina-Warn-App angezeigt werden. Gebäude und Anlagen des THW sollen aufgerüstet werden. Nach dem Ausbruch einer seltenen Variante der Ebola-Krankheit im Kongo sieht die Bundesregierung keinen Anlass, Vorkehrungen zu treffen. Gesundheitsministerin Waken sagte im Ersten, eine neue Pandemie halte sie für nahezu ausgeschlossen. Die WHO hatte für die betroffenen Regionen den Gesundheitsnotstand ausgerufen. In der neuen UNICEF-Kinderwohlstudie landet Deutschland erneut nur im unteren Mittelfeld. Vergleichsweise viele Kinder leben demnach in Armut. Auch im Bereich Bildung läuft es nicht gut. Auf den vorderen Plätzen liegen Dänemark, die Niederlande und Frankreich. Das Saarland bekommt wieder Erstligafußball. Elversberg hat sich mit einem Sieg gegen Münster den ersten Bundesliga-Aufstieg der Vereinsgeschichte gesichert. Paderborn könnte nachziehen, muss dafür aber Wolfsburg in der Relegation schlagen. Direkt in Liga 3 geht es dagegen für Düsseldorf. Fürth kann sich gegen Essen retten.
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3: Ganz aktuelle Blitzer sind noch nicht gemeldet.
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3: Im Moment kommt ihr super durch. Gute Fahrt.
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3: Ja, schönen guten Morgen.
1: Guten Morgen. Ja, Mensch, es ist die letzte Woche vor den Pfingstferien. Oh, für viele also der Countdown vor dem richtigen Urlaub.
3: Ich auch, ich auch. Dann krempeln wir jetzt gemeinsam die Ärmel hoch und packen den Tag an. Es hilft ja alles nix. Auf geht's mit 3 Hits am Stück, die meiste Musik am Morgen.
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2: Hier das Update aus dem RT1 Verkehrscenter. Noch läuft alles.

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1: Ich werde dich in der Wüste verdursten lassen, damit dich Brunnen entzücken. An diesen Satz von Antoine de Saint-Exupéry denke ich, wenn ich mich an manchen Spaziergang erinnere, den ich in der Stadt Rom machen konnte. Vor allem abends, wenn der Motorenlärm der Millionenstadt langsam zur Ruhe kommt, dann hat das Rauschen der Brunnen das Wort, dann kann man die Brunnen auch hören. Brunnen sind Botschafter. Sie sagen uns, dass es mitten in der Wüste unserer Städte nie versiegende Quellen des Lebens gibt. Aus ihnen dürfen wir schöpfen. Am Brunnenrand dürfen wir aufatmen. Brunnen lassen uns aufleben. Kurz vor sechs, Ihr Bischof Bertram Mayer.
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11: Oh, es ist noch ein sehr frischer Start, um die 2 Grad aktuell. Heute fühlt sich's auch wieder so richtig nach April irgendwie an. Ein Sonne-Wolken-Mix mit Wind und Schauern, 18 Grad, die Top-Temperatur, aber gute Nachrichten. Zum Wochenende hin wird's endlich spürbar wärmer und auch freundlicher.
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13: Sophia Schuhn ist bei uns. Guten Morgen.
14: Guten Morgen. Morgen.
13: Ja, an den Tankstellen, ich habe es heute erst gesehen, kostet der Liter Super oder Diesel immer noch so um die 2 Euro. Trotz Tankrabatt. Und der soll aber trotzdem irgendwie verlängert werden.
14: Ja, das hält zumindest der bayerische Ministerpräsident Markus Söder für möglich. Der hat in der ARD gesagt, dass er sich vorstellen kann, darüber zu diskutieren, den Tankrabatt zu verlängern. Laut Söder kommt es jetzt darauf an, wie sich die Spritpreise in den nächsten Wochen entwickeln. Bis Ende Juni gilt ja noch der Tankrabatt von rund 17 Cent pro Liter Sprit.
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14: Dem FC Augsburg hängt die bittere 4:0 Niederlage gegen Union Berlin vom Wochenende noch ordentlich nach. Mit dem Ergebnis ist der Europatraum geplatzt. FCA-Cheftrainer Manuel Baum.
15: Wir haben nahezu über das ganze Spiel einfach nicht die Leistung auf den Platz gebracht, die wir schon häufig gesehen haben diese Saison. Ich finde gerade die 2 Gegentore, die wir kriegen, die haben uns dann ein bisschen in den Stecker gezogen. Insofern sind wir natürlich schon angefressen, was die Leistung angeht.
14: Trotzdem hat der FCA die Saison in der ersten Tabellenhälfte beendet. Diese Woche soll sich auch entscheiden, wer neuer Trainer beim FCA wird. Gesundheitsministerin Nina Wagen sieht nach dem Ebola-Ausbruch im Kongo derzeit bei uns keinen Handlungsbedarf. Das Risiko hierzulande sei äußerst gering, sagte Wagen in der ARD. Eine weltweite Ebola-Pandemie halte sie für nahezu ausgeschlossen. Die Weltgesundheitsorganisation hatte wegen des Ausbruchs eine internationale Gesundheitsnotlage ausgerufen. Seit einigen Tagen liegt Buckelwald Timmy tot vor Dänemark. Erst am Samstag hatten die Behörden bestätigt, dass es sich dabei wirklich um Timmy handelt. Gestern sind Badegäste dann auf den toten Wal geklettert und haben Selfies gemacht. Experten warnen, dass das richtig gefährlich werden kann, denn im Inneren bilden sich Gase und im schlimmsten Fall kann der tote Wal dann explodieren.
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13: Es ist 6:02. Ein Blitzer schon aufgebaut in Augsburg. In der Meraner Straße steht er wieder stadteinwärts am Sportplatz. Und Ortsdurchfahrt Hügelsart, da steht noch der Blitzer-Anhänger.
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13: Gratis noch die Hauptstraße in Diedorf reingekommen. Also auch da heute Morgen Kontrolle, sonst haben wir noch nichts.
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13: Jawohl, guten Morgen. Wir freuen uns heute am Montag schon aufs Wochenende, denn wir haben Tickets für das Icarus Festival am Airport Memmingen, am Memminger Berg, oder beziehungsweise in Memminger Berg. Wir schenken euch die Tickets, sobald ihr den Ticketalarm hört. Das ist er. Also das ist der Probealarm. Es kann jederzeit zwischen 6 und 6 passieren.
11: Ja, vielleicht sogar viel schneller, als ihr denkt. Und dieser Sound, der kommt jetzt von Leonie, habt ihr gleich erkannt. So geht's ganz entspannt in die neue Woche mit Don't Worry. Wir starten 3 Hits am Stück, die meiste Musik am Morgen.

0: Wir haben wieder die Beweisstücke vom Wochenende dabei. Guten Morgen, hier ist eure RT1 Morgenshow am Montag.
1: Guten Morgen.
0: Also wir haben jetzt nicht Fotos oder Videos, wir haben nur Geräusche für euch. Aufgenommen am Wochenende. Ramona hat eins aufgenommen, ich habe eins aufgenommen. Und ihr dürft jetzt zusammen mit mir Detektiv spielen. Was hat Ramona am Wochenende gemacht?
1: Ach, ihr werdet nicht drauf kommen, was
0: wir werden nicht drauf kommen.
1: Nein, nein, nein.
0: Ich bin, aber das hast du schon mal gesagt und ich bin sofort drauf gekommen.
1: Nein, dieses Mal wirklich nicht. Ich bin mir 100%ig sicher.
0: Okay. Hier ist Ramonas Wochenendgeräusch. Du schneidest Zwiebeln, du schneidest Lauch, du schneidest...
1: Du bist sehr gut. Ich habe Lauchzwiebeln geschnitten, aber wofür?
0: Für Lauchzwiebeln schneidet man nicht für den Salat, richtig?
1: Ja, kann schon mit rein.
0: Ja, aber nein, jetzt in dem Fall nicht. Du hast Flammkuchen gemacht.
1: Nee. Sondern? Ich habe etwas gemacht, was man eigentlich im Winter macht. Ich habe da ein zweites Geräusch mitgebracht. Das hatte ich nämlich schon mal als Wochenend-Soundcheck.
0: Das hier?
1: Mhm.
0: Ja, was angebraten.
1: Das ist etwas, das machen wir ehrlicherweise auch nur einmal im Jahr.
0: Weiß ich nicht.
1: Raclette. Ich habe einfach mal das gemacht, was jeder sagt, wenn man an Silvester sagt, warum machen wir das nicht öfter im Jahr? Ich habe gestern einfach mal ein schön entspanntes Frühlingsraclette gemacht.
0: Habe ich jetzt gewonnen oder nicht? Weil ich habe ja rausgefunden, dass du Lauchzwiebeln geschnitten hast.
1: Stimmt. Eigentlich hast du gewonnen und du hast wieder recht, ja. Das gibt's doch nicht.
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0: So, die Woche liegt vor euch, der Kalender ist voll und dieser Hit, der schiebt mal direkt die gute Laune rein.
1: Oh, ja.
0: Jennifer Lopez und David Guetta, Save Me Tonight. Die besten aktuellen Hits hier bei Hitradio RT1.

0: Wenn du mir was aus der Küche vorspielst, was du gemacht hast, dann komme ich meistens drauf. Hier ist Hitradio RT1 mit dem Wochenend-Soundcheck. Ramona hat ein Geräusch aufgenommen am Wochenende. Es war Lauchzwiebelschneiden für Raclette. Das habe ich rausgefunden.
1: Das Raclette zwar nicht, aber die Lauchzwiebel. Und das finde ich das Erstaunlichere an der ganzen Sache. Du hast erkannt, dass das Lauchzwiebeln waren.
0: Ja.
1: Wahnsinn.
0: Ich habe natürlich auch ein Geräusch aufgenommen. Und jetzt wird's interessant. Ich sage, du kommst sofort drauf.
1: Oh Gott, und immer wenn du das sagst, dann komme ich gar nicht drauf.
0: Doch, und ihr werdet auch drauf kommen, was das für ein Geräusch ist. Das ist super einfach. Die Geschichte dahinter, die ist leider etwas seltsam. Also jetzt pass mal auf, jetzt bitte. Achtung.
1: Na, du isst etwas.
0: Ja, das bin nicht ich, das ist Oskar.
1: Ah ja.
0: Zum Frühstück. Also wir hören es uns nochmal an. Das klingt
1: knusprig.
0: Sehr, ja.
1: Du hast Brot gebacken.
0: Nein.
1: Du hast Pizza zum Frühstück gebacken.
0: Es ist gestern am Sonntag aufgenommen und es ist eine normale Semmel. Also so eine richtig schöne, weiche Semmel.
1: Ja. Und jetzt?
0: Naja,
1: wenn es eine weiche Semmel ist, wie kann das dann so knacken?
0: Das ist die Geschichte. Ich habe die zum Aufbacken in den Ofen. So auf 150 Grad und bin raus und habe irgendwas im Garten gemacht. Und nach 20 Minuten ist mir eingefallen, ich habe diese Semmeln im Ofen.
1: Wow, okay.
0: Aber wie du hörst, man konnte sie essen. Es war eine ganz normale Kaisersemmel, ja.
1: Die dann aber ordentlich Crunch hat.
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13: Heute gibt's Sonne, Wolken, später auch Schauer bei 18 Grad Top-Temperaturen. Die fühlen sich im Wind ein bisschen kühler an. Zum Wochenende hin wird's dann spürbar wärmer und auch freundlicher.
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14: Sophia Schuhn ist bei uns. Guten Morgen.
15: Morgen.
14: Morgen. Der FC Bayern München hatte gestern seine Meisterschaftsfeier auf dem Marienplatz. Ein paar 60er-Fans haben die Party aber ganz schön gecrashed.
15: Ja, über den Köpfen der Bayern-Fans wurde ein riesiges rundes Bayern-Logo-Banner ausgebreitet. Allerdings stand statt FC Bayern FC Bauern drauf und in der Mitte 1860. Und das alles live im TV. Die Bilder gehen nach wie vor viral. Und Bayern-Trainer Vincent Kompany hatte die Meisterschale bei sich in der Küche vergessen, die er mit nach Hause genommen hatte. Seine Frau war dann so nett und hat sie zum Marienplatz gebracht.
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15: Der Standort des millionenschweren Neubaus der Augsburger Uniklinik sorgt ja immer wieder für Diskussionen. Unter anderem hat der Bund Naturschutz jetzt nochmal betont, dass der favorisierte Standort auf dem Gelände des Klinikparks wegen der geplanten Rodung von über 1000 Bäumen zu massiv sei. Neuses befürchtet außerdem, dass der Neubau zu viel Verkehr und Lärm in die Stadt bringen könnte. Die Stadt Augsburg will die Stellungnahmen jetzt im Rahmen des Bebauungsplanverfahrens abwägen. Möglicherweise drohen Klagen, sollte die Stadt den Plan so verabschieden. Deutschland bekommt beim Schutz von Kindern vor sexueller Gewalt im internationalen Vergleich gute Noten. In einer Untersuchung der englischen Denkfabrik Economist Impact landete Deutschland auf dem 3. Platz hinter Australien und Großbritannien. Bewertet wurden Gesetze und Programme, die Kinder schützen oder dabei helfen sollen, erlebte Gewalt zu verarbeiten. Die Tierrechtsorganisation PETA fordert nach dem Ausbruch eines Tigers bei Leipzig schärfere Gesetze gegen die Haltung gefährlicher Wildtiere. Gestern war in der Stadt Schkeuditz ein Tiger aus einer privaten Anlage entkommen. Ein Mann wurde schwer verletzt, die Polizei erschoss das Tier später. Laut PETA zeigt der Vorfall erneut, dass die Haltung gefährlicher Wildtiere in Privathand zu unsicher ist.
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14: In Augsburg wird geblitzt am Klinkerberg, dann Meraner Straße einwärts am Sportplatz und Kurt-Schumacher Straße. Dann haben wir noch Diedorf, die Hauptstraße und die Ortsdurchfahrt von Hügelshardt. Da steht noch der Blitzer-Anhänger.
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14: Und es gibt normalen Berufsverkehr, noch keine Staus.
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14: Hallo zusammen.
17: Guten Morgen.
14: Und schon geht's hier los, die letzte Woche vor den Pfingstferien. Wow. Für viele ist es der Countdown vor dem ersten richtigen Urlaub, ist bei mir auch so. Mhm. Er steht ein bisschen was auf der To-Do-Liste und das gehen wir jetzt alles entspannt an mit 3 Hits am Stück.
17: Ganz viel Emotionen liefert Alex Warren. Die gute Laune hat Katy Perry mit am Start und er hat eine der unverwechselbarsten Stimmen überhaupt. Michael Patrick Kelly und Traces, die meiste Musik am Morgen.
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0: Schönen guten Morgen, es ist 6.42 Uhr.
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0: Ja, Martina aus Memmingen hat gerade unseren Ticketalarm gehört. Die will wie jedes Jahr mit ihren Mädels hin. Martina, du wohnst also da ja in der Nähe. Wie lange brauchst du da normalerweise hin?
3: Viertelstunde. Dieses Jahr wird es etwas komplizierter, weil nur eine Zufahrtsstraße offen ist. Deswegen dauert es etwas länger.
0: Fährst du mit dem Radl?
3: Ja, das könnte ich auch, weil das Wetter soll ja ausnahmsweise mal sehr, sehr gut werden.
2: Richtig. Um Pfingsten rum kommt endlich die Sonne raus. Es wird wirklich spürbar wärmer. Das freut uns. Und vor allem für die Festival-Outfits ist das natürlich auch perfekt.
3: Ja, das stimmt allerdings.
0: Jetzt brauchst du noch was?
3: Das Ticket.
0: Und hier sind sie, die Tickets fürs Icarus Festival.
3: Ja, ich freue mich.
0: Super.
2: Ganz viel Spaß euch. Und die nächsten Icarus Tickets könnten euch gehören, denn der Ticketalarm ist jederzeit zwischen 6 und 6 zu hören. 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

0: 7:45 ist es. Hier ist das Update aus dem RT1 Verkehrscenter. Augsburg-Blitzer, Klinkerberg, Meraner Straße, einwärts am Sportplatz und Kurt-Schumacher Straße. Und in Diedorf ist die Hauptstraße gemeldet. Dann bitte Vorsicht auf der A8 Richtung München zwischen Sulzimoos und Dachau-Fürstenfeldbruck ist ein Auto liegen geblieben mit einem Reifenplatzer. Da kommt es aber nicht zu großem Stau. Ja, dann wünschen wir euch gute Fahrt in den Montag.
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2: Schönen guten Morgen.

0: Noch viermal Wecker klingeln, dann sind schon wieder Pfingstferien. Uhu. Schüler freuen sich, hallo. Und viele machen auch Urlaub, egal ob das jetzt weiter weg ist oder in Deutschland irgendwo. Wir haben ja alle eins gemeinsam. Wenn ihr weg wollt, es muss ja gepackt werden.
1: Ja, aber da gibt es unterschiedliche Herangehensweisen. Wie macht ihr das? Also einfach am Tag vor der Abfahrt Koffer auf, alles rein, Koffer zu? Oder habt ihr so ein richtiges System? Wir haben uns mal umgehört, wie ihr das so angeht. Und die unterschiedlichen Packtypen, die hört ihr in der nächsten halben Stunde bei
0: Vielleicht
1: uns.
0: Vielleicht erkennt ihr euch ja wieder.
1: Bestimmt.
0: Für einen entspannten Tag in die neue Woche jetzt Taylor Swift bei RT1. Fate of Ophelia.

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16: Heute gibt's einen Mix aus Wolken, Sonne und Schauern. Sogar vereinzelt sind Gewitter möglich. Dazu windig bei 18 Grad Top-Temperatur. Aber Richtung Wochenende ist dann Besserung in Sicht.
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16: Sophia Schun ist bei uns. Schönen guten Morgen.
18: Guten Morgen.
19: Guten Morgen.
16: Ja, seit dem Wochenende ist es offiziell, Buckelwal Timmy ist tot. Und jetzt haben Badegäste in Dänemark das tote Tier als Fotospot benutzt.
20: Ja, genau. Seit einigen Tagen liegt der Buckelwal ja tot vor Dänemark. Erst am Samstag hatten die Behörden bestätigt, dass es sich bei dem toten Wal wirklich um Timmy handelt. Gestern sind Badegäste dann auf den toten Wal geklettert und haben Selfies gemacht. Experten warnen, dass das richtig gefährlich werden kann, denn im Inneren bilden sich Gase und im schlimmsten Fall kann der tote Wal explodieren. In den sozialen Medien ist die Empörung groß über die rücksichtslosen Badegäste.
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20: Der FC Augsburg hat trotz der bitteren 4:0-Niederlage am Wochenende gegen Union Berlin das drittbeste Saisonergebnis in der Vereinsgeschichte eingefahren. Die Mannschaft hat die Fußball-Bundesliga-Saison in der ersten Tabellenhälfte auf dem 9. Platz abgeschlossen. Trotzdem ist mit dem Ergebnis gegen Berlin der Traum von der Europa Conference League geplatzt. Darauf hatte der FCA ja bis zuletzt gehofft. Diese Woche soll sich außerdem entscheiden, wer künftig neuer Cheftrainer beim FC Augsburg wird. Ob Manuel Baum weitermacht, ist noch unklar. Gesundheitsministerin Nina Wagen sieht nach dem Ebola-Ausbruch im Kongo derzeit bei uns keinen Handlungsbedarf. Das Risiko hierzulande sei äußerst gering, sagte Wagen in der ARD. Eine weltweite Ebola-Pandemie halte sie für nahezu ausgeschlossen. Die Weltgesundheitsorganisation hatte wegen des Ausbruchs eine internationale Gesundheitsnotlage ausgerufen. CSU-Chef Markus Söder kann sich eine Verlängerung des Tankrabatts vorstellen. Der scheine zu wirken, sagte er in der ARD. Er betonte, dass er offen für Diskussionen über eine Verlängerung ist. Laut Söder hängt das aber jetzt davon ab, wie sich die Spritpreise in den nächsten Wochen entwickeln. Der Tankrabatt von rund 17 Cent pro Liter Sprit gilt noch bis Ende Juni. Autofahrer sollen so entlastet werden.
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19: Der neueste Blitzer aus Bad Wörishofen gemeldet, St. Anna Straße. Dann haben wir Augsburg, den Klinkerberg, die Meraner Straße einwärts am Sportplatz und Kurt-Schumacher Straße und Diedorf, die Hauptstraße.
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19: Ganz normaler Berufsverkehr im Moment.
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19: Hallo zusammen.
22: Schönen guten Morgen.
19: Wir haben für euch die Highlights aus unserem Musikarchiv und da gehört Rihanna auf jeden Fall mit dazu. Perfekt für den Montag. Shine bright like a diamond. Gibt's gleich für euch.
22: Außerdem quatschen wir gleich mit euch über den diesjährigen Eurovision Song Contest. Ja. Und er hat den 2018 nicht gewonnen, aber den 4. Platz hat er geholt.
19: Michael Schulte war das.
22: Sehr gut. 5 a.m. Damit bringt er euch jetzt gut rein in diese neue

0: Samba und Undressed geht's entspannt in diese neue Woche. Ihr T3DRT1, schönen guten Morgen.
1: Guten Morgen.
0: 7:10 ist es. So, und die einen haben gar nichts mitbekommen und andere haben, wie ich vielleicht, auch so eine kleine Watchparty gefeiert. Samstag, der Eurovision Song Contest.
1: Ja.
0: Und es kam so, wie es alle vorhergesehen haben.
2: Jetzt erfahren wir, wie viele Punkte Sarah Engels vom Televoting kriegt.
3: Germany has received 0 points.
1: Oh mein Gott, das waren viele. Also gar keine.
0: Mann, echt die Arme. Ganz ehrlich, so schlecht war sie jetzt nicht, dass sie das verdient hätte.
1: Trotzdem Deutschland drittletzter. Die Siegerin, der Siegersong, finde ich, war aber ziemlich gut. Ich habe alles auch erst am nächsten Tag so mitbekommen. Habe es jetzt ein paar Mal gehört. Er kommt von Dara aus Bulgarien und heißt Bangaranga. Hören wir nochmal rein, gell?
0: Hatte so eine crazy Performance.
1: Ja.
0: Da muss man gleich so mitzappeln.
1: Ja, und was ich so gerne mag, wenn der Song sich dann im Song so ändert, also jetzt zum Beispiel. Ich mag das ganze Ding irgendwie schon. Das ist so ein Party.
0: Hat einen geilen Beat und sie ist wahnsinnig sympathisch und total cool. Die hat mich so ein kleines bisschen an Nina Chuba erinnert.
1: Ja.
0: Also wirklich mega. Echt verdient.
1: Ramona und ich sind trotzdem sehr traurig, weil wir hatten unseren persönlichen Favoriten.
0: Ja.
1: Österreich.
0: Ja.
1: Mit Cosmo und dem Tanzschein.
0: Ah.
1: Und die sind hinter uns. Mit nur 6 Punkten gelandet. Wir hatten wenigstens 12. Dabei ist es so ein Ohrwurm.

0: So, Ramona, wir fahren mal schnell den nächsten Hit hoch. 7:15 ist es. Das Update aus dem RT1 Verkehrscenter vorher noch. Bad Wörishofen ein Blitzer. St. Anna Straße. In Augsburg die Rumplerstraße. Der Klinkerberg. Die Miraner Straße hier stadteinwärts am Sportplatz. Und die Kurt-Schumacher Straße noch. Diedorf gemeldet. Die Hauptstraße. Ansonsten geht's langsam los mit dichtem Berufsverkehr. Besonders wieder auf der B2 und auf der B17 durchs Stadtgebiet Gersthofen und Augsburg.
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2: Jetzt gehen wir es ganz entspannt an mit Holly Humberstone. To Love Somebody. Eine schöne neue Woche wünschen wir euch.

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1: Morgen.
0: Und für viele heißt es diese Woche dann irgendwann jetzt Koffer packen. Ja, der Pfingsturlaub steht vielleicht an.
1: So schaut's aus. Und wenn's ums Kofferpacken geht, gibt's schon Unterschiede.
2: Was ich so brauche, breite ich einmal so aus. Schon ein paar Tage vorher, falls einem mal zwischendurch noch was einfällt.
3: Ich mache das auf Notizen einfach, mache mir eine Packliste. Dann schätze ich einfach, so und so viele Tage bin ich weg, so und so viele T-Shirts brauche ich.
4: Ich nehme eigentlich immer das Gleiche mit, egal wo es hingeht und immer so auf den letzten Drücker.
0: Ja, egal wie man's macht, seid ehrlich, Ramona, du auch, man nimmt immer, immer zu viel mit.
1: Natürlich.
0: Natürlich.
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14: Es wird heute wieder so ein typischer Apriltag. Sonne, Wolken, Wind, Schauer, 18 Grad Top-Temperatur. Aber zum Wochenende hin wird es dann endlich spürbar wärmer und auch noch freundlicher.
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15: Sophia Schuhn ist bei uns. Guten Morgen.
16: Morgen.
14: Morgen.
15: Der FC Bayern München hatte gestern seine Meisterschaftsfeier auf dem Marienplatz. Ein paar 60er-Fans haben die Party aber ganz schön gecrashed.
16: Ja, über den Köpfen der Bayern-Fans wurde ein riesiges rundes Bayern-Logo-Banner ausgebreitet. Allerdings stand statt FC Bayern FC Bauern drauf und in der Mitte 1860. Und das alles live im TV. Die Bilder gehen nach wie vor viral. Und Bayern-Trainer Vincent Kompany hatte die Meisterschale bei sich in der Küche vergessen, die er mit nach Hause genommen hatte. Seine Frau war dann so nett und hat sie zum Marienplatz gebracht.
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16: Der Standort des millionenschweren Neubaus der Augsburger Uniklinik sorgt ja immer wieder für Diskussionen. Unter anderem hat der Bund Naturschutz jetzt nochmal betont, dass der favorisierte Standort auf dem Gelände des Klinikparks wegen der geplanten Rodung von über 1000 Bäumen zu massiv sei. Neuses befürchtet außerdem, dass der Neubau zu viel Verkehr und Lärm in die Stadt bringen könnte. Die Stadt Augsburg will die Stellungnahmen jetzt im Rahmen des Bebauungsplanverfahrens abwägen. Möglicherweise drohen Klagen, sollte die Stadt den Plan so verabschieden. Deutschland bekommt beim Schutz von Kindern vor sexueller Gewalt im internationalen Vergleich gute Noten. In einer Untersuchung der englischen Denkfabrik Economist Impact landete Deutschland auf dem 3. Platz hinter Australien und Großbritannien. Bewertet wurden Gesetze und Programme, die Kinder schützen oder dabei helfen sollen, erlebte Gewalt zu verarbeiten. Wie kann die Verwaltung in Deutschland einfacher werden? Unter dem Motto Deutschland, was geht, können wir jetzt unsere Ideen für weniger Bürokratie einreichen. Bis Mitte Juni sammelt das Digitalministerium die Probleme über ein Online-Portal oder Bürgertelefon. Für die wichtigsten Anliegen macht der Bund dann finanzielle Mittel locker.
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15: Aktuelle Blitzer an der B300 Richtung Diedorf am Sandberg. In Diedorf dann auch in der Hauptstraße beim Discounter, Bad Wörishofen, St. Anna Straße gemeldet und in Augsburg wird kontrolliert in der Rumplerstraße, am Klinkerberg, Meraner Straße einwärts am Sportplatz und Kurt-Schumacher Straße.
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15: Viel Berufsverkehr an den üblichen Stellen stockt's. Gute Fahrt.
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15: Hallo, guten Morgen.
14: Schönen guten Morgen.
15: Immer zum Wochenstart gibt's unseren Wochenend-Soundcheck. Also Ramona und ich bringen jeweils ein Geräusch vom Wochenende mit und der andere rät dann, was das sein könnte. Ihr macht natürlich gerne mit.
14: Ich bin begeistert. Der Störmann hört trotz seines Alters so gut.
15: Was?
14: Du hast mein Geräusch erraten, aber sowas von genau.
15: Ich spüre ein leichtes Altersbashing, aber es ist ja auch okay. Ich kann ja noch mithalten. So alt bin ich jetzt auch noch nicht. Gleich könnt ihr natürlich nochmal miträtseln. Nach 3 Hits am Stück, Michael Patrick Kelly ist mit dabei. Sie erholt euch gleich mit richtig Power aus jedem Tief raus. Und der Ohrwurm des Tages, der kommt natürlich jetzt von Mr. Kamrat.

0: Lay it all on me. Michael Patrick Kelly, Run Free, hier bei Hitradio RT1. Es ist 20 Minuten vor 8 und auch heute gibt's wieder die Beweisstücke vom Wochenende. Knallhart recherchiert, es sind keine Fotos oder Videos, sondern wir haben immer jeweils ein Geräusch aufgenommen von Sachen, die wir halt am Wochenende gemacht haben. Und ihr dürft jetzt auch gerne Detektiv spielen. Was haben wir so erlebt?
1: Und ich verneige mich heute voller Ehrfurcht vor dem Störmann.
0: Danke.
1: Aber ich war mir wirklich so sicher, dass du da niemals draufkommen kannst, was mein Wochenendsound ist. Aber hört doch selbst nochmal.
0: Du schneidest Zwiebeln, du schneidest Lauch, du schneidest...
1: Du bist sehr gut. Ich habe Lauchzwiebeln geschnitten, aber wofür?
0: Du hast Flammkuchen gemacht.
1: Nee. Sondern? Ich habe etwas gemacht, was man eigentlich im Winter macht. Ich habe da ein zweites Geräusch mitgebracht. Das hatte ich nämlich schon mal als Wochenend-Soundcheck.
0: Ja, was angebraten.
1: Das ist etwas, das machen wir ehrlicherweise auch nur einmal im Jahr.
0: Weiß ich nicht.
1: Raclette. Ich habe einfach mal das gemacht, was jeder sagt, wenn man an Silvester sagt, warum machen wir das nicht öfter im Jahr? Ich habe gestern einfach mal ein schön entspanntes Frühlingsraclette gemacht.
0: Habe ich jetzt gewonnen oder nicht? Weil ich habe ja rausgefunden, dass du Lauchzwiebeln geschnitten
1: hast. Stimmt, du hast wieder recht, ja. Das kennst du.

0: Einen wunderschönen guten Morgen wünschen wir euch. Servus, der Andi ist in der Leitung, hat glaube ich einen Unfall, oder? Was ist los?
1: Ich wollte einen Unfall melden auf der B17 Richtung Gersthofen, kurz nach der Gabelsberger. Auf der linken Spur Richtung Gersthofen.
0: Alles klar, also die linke Spur Höhe der Gabelsberger Straße im Moment betroffen. Dann haben wir natürlich noch Blitzer für euch. Und zwar auf der B300 Richtung Diedorf am Sandberg, in Augsburg in der Rumplerstraße am Klinkerberg, in der Meraner Straße und Kurt-Schumacher Straße und in Bad Wörishofen St. Anna Straße.
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0: Gerade eben haben wir es gehört, was Ramona so am Wochenende aufgenommen hat. Mhm. Unser Wochenend-Soundcheck kommt jeden Montag. Was war das? Lauchzwiebeln schneiden, habe ich richtig rausgehört.
1: Ich ein Raclette gemacht habe.
0: Ihr könnt jetzt auch nochmal mitraten, was ich so gemacht habe.
1: Ja, ich fand es ehrlicherweise ein bisschen irreführend, dein Geräusch, weil es war eigentlich die Geschichte hinter deinem Geräusch, die so wichtig war. Wir hören nochmal rein. Na, du isst etwas.
0: Ja, das bin nicht ich, das ist Oskar.
1: Ah ja.
0: Zum Frühstück. Also wir hören es uns nochmal an. Das klingt
1: knusprig.
0: Sehr... Ja.
1: Du hast Brot gebacken.
0: Nein.
1: Du hast Pizza zum Frühstück gebacken.
0: Es ist eine normale Semmel. Also so eine richtig schöne, weiche Semmel.
1: Und jetzt?
0: Naja,
1: wenn es eine weiche Semmel ist, wie kann das dann so knacken?
0: Das ist die Geschichte. Ich habe die zum Aufbacken in den Ofen, so auf 150 Grad, und bin raus und habe irgendwas im Garten gemacht. Und nach 20 Minuten ist mir eingefallen, ich habe diese Semmeln im Ofen.
1: Wow, okay.
0: Aber wie du hörst, man konnte sie essen.
1: Du, aber also eigentlich hatte ich ja auch recht, oder?
0: Ja.
1: Da?
0: Hast schon recht gehabt.
1: Schon.
0: Steht's unentschieden heute. Wir probieren es einfach nächsten Montag sowieso nochmal. Gerne mit euch zusammen. Der Wochenend-Soundcheck hier bei Hitradio RT1. Und jetzt gibt's auf jeden Fall für alle guten Sound leicht erkennbar. Hier ist Handtricks mit Golden.

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13: Es geht erstmal recht freundlich los. Sonne und Wolken im Wechsel. Später zieht es zu und es ziehen Schauer, teils auch Gewitter auf bei 18 Grad Top-Temperatur. Und es fühlt sich im Wind noch ein bisschen kühler an. Aber zum Wochenende hin wird es dann spürbar wärmer und auch freundlicher.
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15: Sophia Schuhn ist bei uns. Guten Morgen.
16: Guten Morgen.
17: Morgen.
15: Ja, an den Tankstellen, ich habe es heute erst gesehen, kostet der Liter Super oder Diesel immer noch so um die 2 Euro. Trotz Tankrabatt. Und der soll aber trotzdem irgendwie verlängert werden.
16: Ja, das hält zumindest der bayerische Ministerpräsident Markus Söder für möglich. Der hat in der ARD gesagt, dass er sich vorstellen kann, darüber zu diskutieren, den Tankrabatt zu verlängern. Laut Söder kommt es jetzt darauf an, wie sich die Spritpreise in den nächsten Wochen entwickeln. Bis Ende Juni gilt ja noch der Tankrabatt von rund 17 Cent pro Liter Sprit.
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16: Der FC Augsburg hat trotz der bitteren 4:0-Niederlage am Wochenende gegen Union Berlin das drittbeste Saisonergebnis in der Vereinsgeschichte eingefahren. Die Mannschaft hat die Fußball-Bundesliga-Saison in der ersten Tabellenhälfte auf dem 9. Platz abgeschlossen. Trotzdem ist mit dem Ergebnis gegen Berlin der Traum von der Europa Conference League geplatzt. Darauf hatte der FCA ja bis zuletzt gehofft. Diese Woche soll sich außerdem entscheiden, wer künftig neuer Cheftrainer beim FC Augsburg wird. Ob Manuel Baum weitermacht, ist noch unklar. Die Bundesregierung will den Zivilschutz für den Kriegs- und Anschlagsfall ausbauen. Laut der Bild-Zeitung ist dafür ein Sonderprogramm in Höhe von 10 Milliarden Euro vorgesehen. Ziel ist demnach eine stärkere Vernetzung von militärischer und ziviler Verteidigung. Die Mittel sollen unter anderem in zusätzliche Ausrüstung und Personal für das technische Hilfswerk fließen. Die Tierrechtsorganisation PETA fordert nach dem Ausbruch eines Tigers bei Leipzig schärfere Gesetze gegen die Haltung gefährlicher Wildtiere. Gestern war in der Stadt Schkeuditz ein Tiger aus einer privaten Anlage entkommen. Ein Mann wurde schwer verletzt, die Polizei erschoss das Tier später. Laut PETA zeigt der Vorfall erneut, dass die Haltung gefährlicher Wildtiere in Privathand zu unsicher ist.
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15: 2:02 ist es. Blitzer an der B16 Donauwörth Richtung Neuburg zwischen Rhein und Burgheim. B300 Richtung Diedorf am Sandberg. In Diedorf die Hauptstraße beim Discounter. Dann schauen wir nach Augsburg. In Inningen ist es die Bobinger Straße. Dann in der Stadt die August-Wessels-Straße, die Rupplerstraße, der Klinkerberg, die Meraner Straße in Lechhausen einwärts am Sportplatz, Kurt-Schumacher Straße noch und Bad Wörishofen, da die St. Anna Straße.
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15: B17 Landsberg Richtung Augsburg zwischen Göggingen und Leitershofen hat es einen Unfall gegeben. Rückstau bis zur WWK Arena und genau in der Gegenrichtung auch massiv Stau ab Ikea.
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15: Hallo zusammen.
13: Guten Morgen.
15: Für den Start in den Tag brauchen wir die meiste Musik. Die haben wir doch für euch. Volle Power in den Montag mit den Imagine Dragons Thunder. Spielen wir euch gleich.
13: Und der hier ist für alle, die heute einfach so einen richtig guten Start brauchen. Wo ist er denn der Husband eigentlich?
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0: paar Sekunden noch. Dann haben wir es 10 nach 8. Guten Morgen.
1: Morgen.
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1: Ja.
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1: genau,
0: uns.
1: Genau, dann geht's vielleicht auch noch für euch ganz spontan for free zum Festival, wie für Martina aus Memmingen, die will mit ihren Mädels da richtig feiern. Und sie hat's ja auch nicht weit. Sie braucht nicht lang, hat sie uns heute in der Früh erzählt.
3: Viertelstunde. Dieses Jahr wird's etwas komplizierter, weil nur eine Zufahrtsstraße offen ist, deswegen dauert es etwas länger.
0: Fährst du mit dem Radl?
3: Ja, das könnte ich auch, weil das Wetter soll ja ausnahmsweise mal sehr, sehr gut werden.
1: Richtig, um Pfingst rum kommt endlich die Sonne raus, es wird wirklich spürbar wärmer, das freut uns und vor allem für die Festival-Outfits ist das natürlich auch perfekt.
3: Ja, das stimmt allerdings.
0: Jetzt brauchst du noch was?
3: Das Ticket.
0: Und hier sind sie, die Tickets fürs Icarus Festival.
3: Ich freue mich.
1: So, und dranbleiben lohnt sich. Der Ticketalarm kann ja jederzeit zu hören sein, aber nur hier bei Hitradio RT1.

0: 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Schön, dass ihr bei uns dabei seid. Es ist 8.14 Uhr. Das Update aus dem RT1 Verkehrscenter. Augsburg-Inningen, die Bobinger Straße. Dann in Augsburg die August-Wessel-Straße, die Rumpler-Straße, der Klinkerberg. Meraner Straße gemeldet einwärts am Sportplatz und Kurt-Schumacher-Straße. Und B300 noch Richtung Diedorf am Sandberg. Und es staut sich immer noch auf der B17 Richtung Landsberg. Ab Ikea geht's los. Die Unfallstelle in der Gegenrichtung, Richtung Gersthofen, ist geräumt. Stauungen lösen sich aber langsam auf.
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0: Hier ist eure RT1 Morgenshow am Montag. Servus beieinander.
1: Guten Morgen.
0: 19 Minuten nach 8 haben wir es schon und die Schulkinder zählen natürlich schon die Tage. Es ist nur noch 4-mal Weckerklingeln angesagt, dann sind Pfingstferien endlich. Und viele von euch machen ja generell einfach Urlaub, egal ob weiter weg oder in Deutschland. Wir haben ja alle eins gemeinsam. Wer los muss, hat irgendwann die Koffer zu packen.
1: Wie macht ihr das denn? Also wird einfach am Tag vor der Abfahrt der Koffer aufgemacht, alles reingeschmissen, wieder zu? Oder gibt es ein ausgeklügeltes System? Wir haben uns mal umgehört, wie ihr das so angeht. Die unterschiedlichen Packtypen hört ihr in der nächsten halben Stunde.
0: Vielleicht erkennt ihr euch ja wieder.
1: Ganz
0: sicher. Und für einen entspannten Start in die neue Woche kann es nur einen geben und den hören wir jetzt. Oh, Ed Sheeran und Camera, die besten aktuellen Hits hier bei Hitradio RT1.

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16: Naja, noch ist es ja ganz schön, aber die Wolken werden dichter. Es ziehen Schauer und Gewitter auf, dazu windig bei 18 Grad Top-Temperatur. Aber Richtung Wochenende ist dann Besserung in Sicht.
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16: Sophia Schun ist bei uns. Schönen guten Morgen.
17: Guten Morgen.
18: Guten Morgen.
16: Ja, seit dem Wochenende ist es offiziell, Buckelwal-Timmy ist tot. Und jetzt haben Badegäste in Dänemark das tote Tier als Fotospot benutzt.
18: Ja, genau. Seit einigen Tagen liegt der Buckelwal ja tot vor Dänemark. Erst am Samstag hatten die Behörden bestätigt, dass es sich bei dem toten Wal wirklich um Timmy handelt. Gestern sind Badegäste dann auf den toten Wal geklettert und haben Selfies gemacht. Experten warnen, dass das richtig gefährlich werden kann, denn im Inneren bilden sich Gase und im schlimmsten Fall kann der tote Wal explodieren. In den sozialen Medien ist die Empörung groß über die rücksichtslosen Badegäste.
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18: Der Standort des millionenschweren Neubaus der Augsburger Uniklinik sorgt ja immer wieder für Diskussionen. Unter anderem hat der Bund Naturschutz jetzt nochmal betont, dass der favorisierte Standort auf dem Gelände des Klinikparks wegen der geplanten Rodung von über 1000 Bäumen zu massiv sei. Neuses befürchtet außerdem, dass der Neubau zu viel Verkehr und Lärm in die Stadt bringen könnte. Die Stadt Augsburg will die Stellungnahmen jetzt im Rahmen des Bebauungsplanverfahrens abwägen. Möglicherweise drohen Klagen, sollte die Stadt den Plan so verabschieden. Die Luftverkehrsbranche fordert weitere Entlastungen über die geplante Absenkung der Ticketsteuer hinaus. Laut dem Bundesverband der deutschen Luftverkehrswirtschaft BDL reicht die aktuelle Absenkung nicht aus, um die Wettbewerbsnachteile gegenüber anderen europäischen Ländern auszugleichen. Der Bundestag will noch in dieser Woche über eine Änderung des sogenannten Luftverkehrssteuergesetzes entscheiden. Wie kann die Verwaltung in Deutschland einfacher werden? Unter dem Motto Deutschland, was geht, können wir jetzt unsere Ideen für weniger Bürokratie einreichen. Bis Mitte Juni sammelt das Digitalministerium die Probleme über ein Online-Portal oder Bürgertelefon. Für die wichtigsten Anliegen macht der Bund dann finanzielle Mittel locker.
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5: 8:30, neuer Blitzer aus Augsburg gemeldet. Postillonstraße. Dann haben wir in Inningen die Bobinger Straße. In Augsburg noch die Rumplerstraße, den Klinkerberg und... Was habe ich denn noch? Die Meraner Straße, genau, statt auswärts, einwärts, am Sportplatz. So, dann haben wir noch Königsbrunn, die Geschwister-Scholl-Straße, Diedorf Hauptstraße und B16 Richtung Neuburg zwischen Rhein und Burgheim.
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5: Sehr dichter Berufsverkehr noch auf der B17 Richtung Landsberg. Das geht los ab Bernkeller bis nach Stadtbergen runter. Gute Fahrt.
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1: Und hier sind Ramona Schwab und der Stürmer.
5: Hallo zusammen.
16: Guten Morgen.
5: Nach dem langen Wochenende ist vor dem langen Wochenende. Also viele hatten ja jetzt am Freitag frei und eben ein XXL-Wochenende. Und nächste Woche Montag geht das schon wieder. Mhm. Also wir haben Pfingstmontag extra frei.
16: Also mit den guten Aussichten und der meisten Musik starten wir rein. Wir haben 3 Hits am Stück und da ballert euch Bruno Mars gleich die gute Laune um die Ohren. Bisschen Sonnenbrillen-Feeling hatte Shabusi. Und dieser beste aktuelle Hit holt euch erstmal ganz angenehm rein. Hier ist Taylor Swift und Opalite bei RT1.

0: Der Montag darf leicht anfangen und genau deshalb spielen wir die neue von Miles Smith und Niall Horan. Drive safe gleich. Es ist 20:09, ihr hört eure RTL1 Morgenshow und die einen haben vielleicht gar nichts mitbekommen davon, andere haben, wie ich, eine Watchparty gefeiert. Die Rede ist natürlich vom Eurovision Song Contest, der war ja am Samstag. Ja, und es kam genau so, wie es alle vorher gesagt haben.
1: Jetzt erfahren wir, wie viele Punkte Sarah Engels vom Televoting kriegt.
2: Germany has received 0 points.
3: Wow, 0 Punkte vom Publikum.
0: Die tat mir so leid, weil ja, so schlecht war es jetzt echt nicht.
3: Ich find's auch. Deutschland ist halt drittletzter geworden. Mann, Mann, Mann. Aber wir haben schon festgestellt, wenn man ihn jetzt ein paar Mal gehört hat, der Siegersong ist echt, also das ist
0: schon
3: eine Partygranate,
0: ne?
3: Kommt aus Bulgarien, die haben ja gewonnen. Dara heißt die Interpretin und ja, der Song heißt halt Bangaranga.

0: macht schon Spaß.
1: Der reißt schon richtig mit.
0: Ja.
1: Vor allem, die ist so cool, die hat mich so ein bisschen an Nina Chuba erinnert.
0: Und der Song ändert sich im Song. Wird langsamer und dann kommt das hier. Also, ich mag sowas, gell?
1: Das hat richtig
0: was. Aber natürlich der totale Vollwahnsinn war, Ramona und ich hatten einen ganz klaren Favoriten. Nein, nicht Finnland oder irgendwas.
1: Nee, nee, nee.
0: Wir waren für Österreich.
1: Ja.
0: Liebe Österreicher, wir trauern mit euch. Mhm. Cosmo und der Tanzschein wäre unser Song gewesen. Die sind noch hinter uns gelandet mit der Hälfte der Punkte, was schon fast nicht mehr machbar war.
1: Verstehe ich
0: vorletzter
1: auch nicht.
0: Vorletzter Österreich. Unser Ohrwurm, der Tanzschein.
2: Ich hätte eine Idee, ja. Ein Konzept. Ja, das wäre einfach perfekt.
0: So ein bisschen Falco, gell?
2: Ein Tanzschein. Ja. Da muss ich drin.
1: Konnte man dazu noch tanzen?
2: Weil ohne Tanzschein.
0: Wir fanden den gut.
2: Sie nicht rein. Haben Sie einen Tanzschein?
1: Den hat wirklich jeder gefeiert. Also ganz ehrlich, Sieger der Herzen.
2: Nicht rein.

0: 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Guten Morgen.
1: Guten Morgen.
0: Wir schauen ins RT1 Verkehrscenter und haben natürlich die Blitzer für euch. Augsburg, der Klinkerberg, die Rumplerstraße. Dann haben wir die Kurt-Schumacher-Straße und Meraner-Straße einwärts am Sportplatz. In Inningen die Bobinger-Straße. Friedberg, die Rotenberg-Straße reingekommen. Dillingen, Donau-Altheim, die Georg-Graf-Straße immer an derselben Stelle. Diedorf noch die Hauptstraße. Und der Sandberg gemeldet Richtung Diedorf.
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1: So, und ihr seid ganz entspannt heute unterwegs und denkt euch, na, wird mein Tag heute.
0: Ja.
1: Und genau diesen Flow behält dieser Song bei Pharrell Williams und Happy hier bei Hitradio.

0: Hier ist eure RTL 1 Morgenshow am Montag. Hallo zusammen.
1: Guten Morgen.
0: Diese Woche sammeln wir uns noch alle und für viele heißt es dann Urlaub und
1: yes.
0: Heißt auch Koffer packen.
1: Ja, aber wenn es ums Kofferpacken geht, gibt es schon Unterschiede.
2: Was ich so brauche, breite ich einmal so aus, schon ein paar Tage vorher, falls einmal zwischendurch noch was einfällt.
3: Ich mache das auf Notizen einfach, mache ich mir eine Packliste. Dann schätze ich einfach, so und so viele Tage bin ich weg, so und so viele T-Shirts brauche ich.
4: Ich nehme eigentlich immer das Gleiche mit, egal wo es hingeht und immer so auf den letzten Drücker.
0: Okay. Ja, egal wie man den Koffer packt, ich glaube, wir sind uns doch einig, jeder von uns nimmt jedes Mal einfach zu viel mit.
1: Ja, safe. Jetzt RTL 1.

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19: Freuen wir uns, dass es noch schön ist. Es zieht nämlich zu. Schauer ziehen auf, 18 Grad Top-Temperatur, windig. Aber zum Wochenende hin wird es dann endlich spürbar wärmer und auch freundlicher.
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20: Mit Sophia Schuhn, guten Morgen. Die Bundesregierung will stark in den Bevölkerungsschutz investieren. Medienberichten zufolge soll es um ein Sonderprogramm in Höhe von 10 Milliarden Euro gehen, zum Beispiel für zusätzliche Ausrüstung, Gebäude, Personal und Technik. Bis 2029 sollen demnach 1000 neue Spezialfahrzeuge angeschafft werden. Alle öffentlichen Zufluchtsräume wie Bunker und Tunnel sollen außerdem erfasst und in die Nina Warn-App integriert werden. In Österreich ist eine Wanderin von einer Kuhherde angegriffen und tödlich verletzt worden. Ihr Mann musste schwer verletzt mit einem Rettungshubschrauber ins Krankenhaus geflogen werden. Laut der örtlichen Polizei wurde das Ehepaar von rund 50 Kühen attackiert. Warum die Tiere so aggressiv waren, ist noch unklar. Die Behörden empfehlen Wanderern, Abstand zu Tieren zu halten und Hunde an der kurzen Leine zu führen. Erst im Herbst ist ein 85-Jähriger nach einer Kuhattacke am Dachstein gestorben.
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20: Im Augsburger Siebentischwald gibt's nach 4 Jahren wieder eine Gaststätte. Das Jägerhaus hat wieder geöffnet. Seit ein paar Tagen können Besucher im Biergarten wieder essen. Das Interesse an der Wiedereröffnung ist laut AZ groß. Deswegen hat der neue Pächter die Eröffnung auch nicht angekündigt, um einen großen Ansturm auf das beliebte Ausflugsziel zu vermeiden. Das Jägerhaus war 4 Jahre lang geschlossen, weil sich kein Pächter gefunden hatte.
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5: Wir schauen auf die Blitzer um 8:40 Augsburg. Klinkerberg, Rumplerstraße, August-Wessel-Straße, dann Kurt-Schumacher-Straße und Meraner-Straße einwärts am Sportplatz. Dann haben wir noch Inningen, die Bobinger-Straße, Friedberg, Rotenberg-Straße. Dann haben wir noch Diedorf, die Hauptstraße und Königsbrunnen, Geschwister-Scholl-Straße.
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5: Alle Unfallstellen auf der B17 sind geräumt. Es läuft wieder. Gute Fahrt euch.
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16: Und hier sind Ramona Schwab und der Störmann.
5: Hallo zusammen.
19: Good morning in the morning.
5: Die meiste Musik gibt's eh bei uns und jetzt sogar eine halbe Stunde Hits am Stück. Und dieser Song ist auch dabei und da dreht man automatisch irgendwie immer laut. Safe and Sound, geiler Beat und ein schöner Song einfach. Die Capital City spielen wir euch gleich.
19: Jetzt aber erstmal eine Frau, für die es sich definitiv auch lohnt, richtig laut zu drehen. Tiffany Harris und Vertigo. Schönen Wochenende.

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1: Noch ist es recht freundlich, aber die Wolken ziehen zu und später ziehen dann auch Schauer und Gewitter auf. Dazu windig, 18 Grad die Top-Temperatur, aber Richtung Wochenende ist Besserung in Sicht.
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2: Aktuell wird geblitzt an der B300 Richtung Diedorf am Sandberg, zwischen Rhein und Burgheim an der B16, in Augsburg Meraner Straße einwärts, Kurt-Schumacher Straße und in Inningen die Bovinger Straße.
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2: Der Verkehr hat sich normalisiert. Gute Fahrt.
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26: Die erste Tageshälfte bleibt noch ganz schön mit viel Sonne. Im Laufe des Nachmittags zieht es aber vom Süden her immer mehr zu und dann müsst ihr mit Schauern und Gewittern rechnen. Die Top-Temperaturen liegen zwischen 16 und 18 Grad.
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27: Mit Sophia Schuhn, guten Tag. Die Bundesregierung will stark in den Bevölkerungsschutz investieren. Medienberichten zufolge soll es um ein Sonderprogramm in Höhe von 10 Milliarden Euro gehen. Zum Beispiel für zusätzliche Ausrüstung, Gebäude, Personal und Technik. Bis 2029 sollen demnach 1000 neue Spezialfahrzeuge angeschafft werden. Alle öffentlichen Zufluchtsräume wie Bunker und Tunnel sollen außerdem erfasst und in die Nina-Warn-App integriert werden. Der Aufwärtstrend beim Wohnungsbau hält an. Im März wurden in ganz Deutschland fast 22.000 neue Wohnungen genehmigt, fast 12% mehr als ein Jahr zuvor. Allgemein sieht es im ersten Quartal deutlich besser aus als letztes Jahr. Der Wohnungsbau erholt sich langsam. Gründe dafür sind, dass die Zinsen wieder etwas gesunken sind und Genehmigungen mittlerweile schneller vergeben werden. Im Kempener Parkautomatenskandal sind die Untersuchungen im Rathaus abgeschlossen. Jetzt sollen die Ergebnisse vorgestellt werden. Einige Probleme haben sich schon bei der monatelangen Untersuchung einer externen Kommission gezeigt. Zum Beispiel, dass es keine Übersicht gab, wer Schlüssel für die Automaten hatte. Ein Ehepaar ist zu einer Gefängnisstrafe von jeweils 5,5 Jahren verurteilt worden. Sie sollen über Jahre fast 2 Millionen Euro aus Parkscheinautomaten gestohlen haben.
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26: Die neuesten 3 Blitzer stehen in Friedberg auf der Rotenbergstraße, auf der B300 Richtung Diedorf am Sandberg und in Bad Wörishofen auf der St. Anna Straße.
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26: Und da haben wir einen Stau auf der A7 Richtung Füssen zwischen dem Rastplatz Brühl West und Bergheim nach einem Unfall. Zeitverlust circa 10 Minuten in dem Bereich noch. Und wenn ihr noch was entdeckt habt, ruft gerne durch über die 0800 697 697. Gute Fahrt. Schönen Montag und rein in den ersten Vormittag in der Woche. Vielleicht habt ihr gerade Zeit für eine kurze Pause. Dann lasst doch einfach zusätzlich noch die gute Laune rein. Mit Michael Patrick Kelly jetzt und Traces.

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euch durch den Vormittag mit neuer Musik aus der RT1 Playlist. Teddy Swims und Miss Know-It-All. Schönen Montag zusammen. Ich hoffe, ihr seid gut gestartet. Und der Countdown läuft ein paar Tage noch, dann sind endlich Pfingstferien. Mal Zeit komplett runterfahren und entspannen. Viele von euch machen bestimmt ein bisschen Urlaub oder sind unterwegs mit der Family. Und jetzt läuten wir schon mal den Endspurt ein und mischen euch 2,5 Minuten gute Laune mit dazu. Kommt von Hertz und der Purple Disco Machine mit Wonderful Life 25.

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13: Bis zum Nachmittag könnt ihr heute noch den ein oder anderen Sonnenstrahl einfangen. Dann wird es vermutlich etwas ungemütlich mit Regen und eventuell einem Gewitter. Die Top-Temperaturen liegen um die 18 Grad.
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13: Die neuesten Blitzer stehen auf der B17 Stadtbergen Richtung Ackermannstraße, dann Friedberg-Römerstraße und Bad Wörishofen auf der St. Anna-Straße.
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13: A7 Richtung Füssen zwischen dem Rastplatz Brühl-West und Berg. Kein Stau nach einem Unfall. A9 Richtung Nürnberg zwischen Ingolstadt Süd und Nord. Ungesicherte Unfallstelle. A96 Richtung Lindau. Einmal zwischen dem Kreuz Memmingen und Eitrach ebenfalls Unfallstelle. Und zwischen Mindelheim und Stetten, da liegen Holzbretter. Und falls noch was fehlt, Staus und Blitzer, könnt ihr jederzeit melden auf die 08000 96 7 96 7. So, und viele von euch haben mit dem Brückentag am Freitag ein schönes, langes Wochenende genossen. Seid hoffentlich super entspannt und gut gelaunt. Und für den Rest sorgt jetzt DJ Alle Farben, der hält die Stimmung oben zum Start in die 20 Minuten Hits am Stück. Jetzt mit Baby Goodbye. Ich bin Alex Kunz, einen schönen Montag.

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11: Mit viel Sonne geht's durch den Vormittag. Erst später erreichen uns dicke Wolken mit Schauern und Gewittern. Davor geht's hoch auf bis zu 18 Grad.
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12: Mit Sophia Schuhn, guten Tag. Sojaschnitzel, Tofu-Würstchen und Co. werden in Deutschland nach einem langen Boom wieder weniger produziert. Letztes Jahr wurden fast 125 Tonnen Fleischersatzprodukte hergestellt. Gleichzeitig essen die Deutschen wieder mehr Fleisch. Im Schnitt sind es 55 Kilo pro Person. Der Wert des produzierten Fleischs ist 70 mal so hoch wie der von Ersatzprodukten. Bundesinnenminister Alexander Dobrindt plant offenbar ein Milliardenprogramm zum Ausbau von Bevölkerungsschutz und ziviler Verteidigung. Dafür sollen 10 Milliarden Euro bereitgestellt werden, unter anderem für zusätzliche Ausrüstung und Personal. Zudem soll beim Bundesinnenministerium eine neue Stabsstelle die Zusammenarbeit mit der Bundeswehr koordinieren. In Österreich ist eine Wanderin von einer Kuhherde angegriffen und tödlich verletzt worden. Ihr Mann musste schwer verletzt mit einem Rettungshubschrauber ins Krankenhaus geflogen werden. Laut der örtlichen Polizei wurde das Ehepaar von rund 50 Kühen attackiert. Warum die Tiere so aggressiv waren, ist noch unklar. Die Behörden empfehlen Wanderern, Abstand zu Tieren zu halten und Hunde an der kurzen Leine zu führen. Die Augsburger Kriminalpolizei hat zusammen mit bayerischen Cybercrime-Ermittlern einen 62-Jährigen festgenommen, der für mehr als 140 Fake-Shops verantwortlich gewesen sein soll. Er lebte offenbar jahrelang auf den Philippinen. Der 62-Jährige soll unter anderem mehrere in- und ausländische Bankkonten benutzt und seine Spuren digital verschleiert haben. Seit Ende April sitzt der Tatverdächtige in Untersuchungshaft.
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11: Die neuesten Blitzer stehen in Augsburg in Göggingen auf der Bürgermeister-Auernhammer Straße. Dann hat er uns gemeldet, Meraner Straße statt einwärts wie immer beim Sportplatz. Nördlingen die Ulmer Straße statt auswärts im Dreisker Bereich und Friedberg die Rotenbergstraße.
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11: Und da haben wir momentan die A7 Richtung Füssen zwischen dem Rastplatz Wohringen und dem Rastplatz Grünenbach. 2 Kilometer Stop-and-Go-Zeitverlust, circa 10 Minuten. Und dasselbe Spiel haben wir nochmal auf der A9 Richtung Nürnberg zwischen Manching und Ingolstadt Nord. Und wenn noch was fehlt, ruft gerne durch für Staus und Blitzer die 08000 96 7 96 7. Danke euch und gute Fahrt.
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11: Schönen Vormittag. Und wie heißt es schön? Monday is Funday. Ist bei euch da draußen hoffentlich genauso. Und wenn nicht, Taylor Swift zaubert euch jetzt ein Lächeln ins Gesicht mit Opalite. 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

neue Wohlfühlsound rein in die Woche. Kygo und Save My Love. Schönen Montag mit Hitradio Ernte 1. Und spätestens jetzt seid ihr alle in der neuen Woche angekommen. Mit Mails beantworten, Termine sortieren und den nächsten Kaffee organisieren. Viele von euch sind entweder gerade dabei, To-Do-Listen abzuarbeiten.

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5: Es geht mit viel Sonne und ein paar Wolken in Richtung Mittag. Nehmt das nochmal mit bei bis zu 18 Grad. Später zieht's zu und es wird nass. Im Laufe der Woche wird's aber immer schöner.
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5: Die neuesten drei Blitzer stehen in Augsburg auf der Nagahamer Allee und auf der Universitätsstraße. Und Nördlingen hat er uns gemeldet, die Ulmer Straße stadtauswärts.
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5: Vorsicht auf der A9 Richtung Nürnberg zwischen dem Dreieck Holledau und Langenbruck. Da liegen alle Reifenteile auf der linken Spur. Und Augsburg-Pferseerstraße Richtung Rosenaustraße steckt ein LKW fest. Da braucht ihr momentan 10 Minuten länger. Staus und Blitzer, wenn ihr was fehlt, ruft gerne durch über die 08000 96 7 96 7. So, fast ist der Vormittag geschafft und die erste Hälfte vom Tag schon wieder gewuppt. Habt ihr gut gemacht. Und für alle die, die noch nicht ganz fertig sind, gut 2 Minuten näher an der Pause, seid ihr jetzt mit Holly Humberstone. Entschleunigt rein in die 20 Minuten Hits am Stück mit ihrem besten aktuellen To Love Somebody. Ich bin Alex Kunz, hi!

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0: 18 Grad heute die Top-Temperaturen. Bis zum Nachmittag noch ein guter Schuss Sonne, später dann mehr Wolken und Schauer.
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1: Mit Sophia Schuhn, guten Tag. In den Supermarktregalen in ganz Deutschland sind in den letzten Jahren immer mehr vegane oder vegetarische Fleischalternativen aufgetaucht. Die Produktion ist jetzt erstmals zurückgegangen. Laut dem Statistischen Bundesamt waren es letztes Jahr rund 125.000 Tonnen Veggie-Burger, Sojaschnitzel und Co. Zwar ist das weniger als im Vorjahr, aber immer noch doppelt so viel wie noch vor einigen Jahren. Gleichzeitig haben die Deutschen letztes Jahr wieder etwas mehr Fleisch gegessen, im Schnitt 55 Kilo pro Person. Die Bundesregierung macht laut Fachleuten zu wenig dafür, die eigenen Klimaschutzziele zu erreichen. Insbesondere beim Treibhausgasausstoß im Gebäude- und Energiesektor muss sich laut einem Gutachten bis zum Jahr 2030 dringend etwas tun. Auch die Reform des sogenannten Heizungsgesetzes ist demnach problematisch. Denn darin ist festgelegt, dass neue Öl- und Gasheizungen auch weiterhin eingebaut werden dürfen. Im Kempner Parkautomatenskandal sind die Untersuchungen im Rathaus abgeschlossen. Jetzt sollen die Ergebnisse vorgestellt werden. Einige Probleme haben sich schon bei der monatelangen Untersuchung einer externen Kommission gezeigt. Zum Beispiel, dass es keine Übersicht gab, wer Schlüssel für die Automaten hatte. Ein Ehepaar ist zu einer Gefängnisstrafe von jeweils 5,5 Jahren verurteilt worden. Sie sollen über Jahre hinweg fast 2 Millionen Euro aus Parkscheinautomaten gestohlen haben.
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0: Die neuesten Blitzer stehen in Augsburg auf der Wellenburger, Provino und Rheinölstraße. Friedberg habt ihr uns gemeldet, die Afra-Straße und Nördlingen, die Ulmerstraße, stadtauswärts im Dreisgebereich.
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0: Und da haben wir momentan die Bürgermeister-Ackermann-Straße in Augsburg. Da ist eine Ampel ausgefallen. Ansonsten scheint alles frei, es sei denn, ihr habt was anderes. Dann gebt uns das Update gerne durch über die 08000 96 7 96 7. Gute Fahrt! So, und spätestens jetzt können wir hinter den Montagvormittagen Haken dran machen. Die erste Runde, die ist erledigt. Und bevor wir nachher alle in die zweite starten, erstmal ganz entspannt runterkommen. Mit Lieblingssound aus euren Lautsprechern und Miles Smith mit Drive Safe.

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So muss eine Mittagspause klingen, der beste neue Hit von Somber mit Homewrecker. Hier ist Hitradio RT1 am Montag um 10 vor halb 1. Und während viele von euch gerade runterfahren, planen andere schon die Woche durch vor Pfingsten. Die nächsten Termine, vielleicht ein Kurztrip oder die Grillrunde am langen Wochenende. Und genau deshalb brauchen wir jetzt Musik, die Energie gibt und gute Laune macht. Hier ist Felix Jähn mit Pride. 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
17: Ihr seht, die Wolken werden jetzt immer mehr und die bringen die nächsten Stunden den ein oder anderen Schauern vielleicht auch ein Gewitter mit. Aber die gute Nachricht, die nächsten Tage wird's jetzt immer besser, am Pfingsten mit über 20 Grad.
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17: Die neuesten drei Blitzer stehen in Augsburg auf der Wellenburger Straße, in Friedberg auf der Afra-Straße und in Straßberg auf der Frieder-Forster-Straße.
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17: Momentan normale Verkehrslage und wenn ihr was wisst, ja, meldet uns oder einfach über die 0890-7-96-7. So, kurz nach 12:30 schon wieder. Viele von euch sind noch beschäftigt mit Schnitzelsemmel, Pizza oder den Resten von gestern. Und bevor jetzt dann vielleicht auch noch der kleine Montagsdurchhänger zuschlägt, steuern wir dagegen mit frischer Energie. Oder wie wir das nennen, den 20 Minuten Hits am Stück. Kommen jetzt wieder mit Lieblingsmusik von Kato und Turn the Lights Off. Ich bin Alex Kunz, Mahlzeit. Basel.

Das war mal wieder ein fetter Arschtritt am Wochenende. Hier ist Hitradio RT1 und vielleicht habt ihr es gesehen, den Eurovision Song Contest in Wien. Drittletzter sind wir geworden. Dabei war der Song von Sarah Engels mit Fire auch eigentlich gar nicht mal so schlecht, oder? I'm on fire, fire. Sie eigentlich ganz gut hören lassen. Aber gewonnen hat der hier. Dara aus Bulgarien mit Bangaranga. Also ich finde, der hat so richtig geballert. Der ist fast so gut wie der hier. Kommt von Ray und Where is my husband?

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20: Der Frühling, der gönnt sich heute Nachmittag nochmal einen klitzekleinen Durchhänger. Ja, mit Wolken und Schauern, aber zwischendrin schaut dann auch nochmal die Sonne vorbei. Und die gute Nachricht, die nächsten Tage wird's jetzt Stück für Stück besser.
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21: Mit Sophia Schuhn, guten Tag.
1: In den Supermarktregalen in ganz Deutschland sind in den letzten Jahren immer mehr vegane oder vegetarische Fleischalternativen aufgetaucht. Die Produktion ist jetzt erstmals zurückgegangen. Laut dem Statistischen Bundesamt waren es letztes Jahr rund 125.000 Tonnen Veggie-Burger, Sojaschnitzel und Co. Zwar ist das weniger als im Vorjahr, aber immer noch doppelt so viel wie noch vor einigen Jahren. Gleichzeitig haben die Deutschen letztes Jahr wieder etwas mehr Fleisch gegessen, im Schnitt 55 Kilo pro Person. Der Aufwärtstrend beim Wohnungsbau hält an. Im März wurden in ganz Deutschland fast 22.000 neue Wohnungen genehmigt, fast 12% mehr als ein Jahr zuvor. Allgemein sieht es im ersten Quartal deutlich besser aus als letztes Jahr. Der Wohnungsbau erholt sich langsam. Gründe dafür sind, dass die Zinsen wieder etwas gesunken sind und Genehmigungen mittlerweile schneller vergeben werden. Die Augsburger Kriminalpolizei hat zusammen mit bayerischen Cybercrime-Ermittlern einen 62-Jährigen festgenommen, der für mehr als 140 Fake-Shops verantwortlich gewesen sein soll. Er lebte offenbar jahrelang auf den Philippinen. Der 62-Jährige soll unter anderem mehrere in- und ausländische Bankkonten benutzt und seine Spuren digital verschleiert haben. Seit Ende April sitzt der Tatverdächtige in Untersuchungshaft.
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20: Die neuesten Blitzer stehen in Augsburg auf der Hauenstädter und auf der Südtiroler Straße. Straßberg habt ihr uns gemeldet, die Frieda-Forster Straße und Friedberg die Afra-Straße.
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20: Und da haben wir momentan ein Problem, Harburg-Eisenbahnbrücke Richtung Donauwörth. Da steht ein defekter LKW und wenn sonst noch was dazukommt und wir was übersehen haben, dann gebt uns gerne ein Update über den 08000 96 7 96 7. Gute Fahrt!
21: Und hier ist Alex Kunz.
20: Und damit willkommen zurück aus Mittag. Wir gönnen uns jetzt nochmal ein Käffchen und starten dann wieder durch. Michael Schulte macht auch mit 5 a.m. Schönen Montag. Oh.

richtige Sound, um in Richtung Nachmittag zu starten. Das ist der beste neue Hit von Teddy Swims. Mr. Know-It-All, hier sind Radio RT 1. Und bei vielen Schülern geht jetzt langsam die Haustüre auf. Rucksack in der Ecke, Schuhe irgendwo hin und das Beste, wieder Tag weniger bis zu den Pfingstferien. Vorfreude steigt also, genauso wie bei allen Eltern, die dann auch schon ein bisschen Urlaub haben. Und genau mit dem Gefühl gehen wir jetzt weiter. Locker, leicht und mit ganz viel guter Energie. Kommt von Katy Perry. Hammerstimme mit Bernays.

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12: Fast überall haben wir jetzt noch Sonne und ein paar Wolken. Im Laufe des Nachmittags werden die Wolken aber immer kompakter und bringen einen Schwung Regen mit. Davor nochmal bis zu 18 Grad.
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12: Geknipst wird in Augsburg im Hochfeld, auf der Firnhaber Straße, auf der Kurt-Schumacher Straße und auf der Hauenstädter Straße. Dann habt ihr uns gemeldet Strassberg, die Frieda-Forster Straße und Friedberg, die Afra-Straße.
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12: Harburg-Eisenbahnbrücke Richtung Donauwörth. Da steht ein Panel-LKW. Ansonsten läuft der Verkehr und wenn ihr noch einen Stau oder einen Blitzer entdeckt habt, dann gerne durchklingeln über die 08000 96 7 96 7. Und ihr denkt noch dran, unbedingt euer Radio anzulassen. Wenn unser Ticket-Alarm läuft, dann habt ihr die Chance, aufs Icarus-Festival zu gehen am Wochenende und zwar for free. Wir spielen euch den sicherheitshalber gleich nochmal, quasi als Probealarm. Nach den 20 Minuten jetzt am Stück. Eure XXL-Playlist zum Durchstarten jetzt am Nachmittag. Und durchstarten, das ist das Stichwort jetzt für Alex Warren. Hier ist sein bester aktueller Hit. Hier ist Fever Dream.
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1: Jawohl, ein paar Tage noch, dann geht's endlich los. 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Und die Vorfreude bei euch ist jetzt schon riesig.
2: Nein, geil. 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
1: 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Ein paar haben wir noch. Die kriegt ihr dann, wenn ihr unseren Ticketalarm hört. Und der klingt dann so. Ticketalarm. Ganz genau, war jetzt nur ein Probealarm. Aber wenn der jetzt wieder läuft, dann ruft schnell an und feiert mit uns auf Süddeutschlands größtem Elektro-Camping-Festival. Und der hier ist auch mit am Start. DJ Alle Farben, schon jetzt für euch mit Baby Goodbye. 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
19: Ach, so ein bisschen ist die Sonne noch da, die will uns nicht im Stich lassen, aber die dicken Regenwolken machen sich jetzt ganz schön breit. Da kann heute noch was runterkommen, auch mit Gewittern. Immerhin ein angenehmer Frühlingsregen bei 18 Grad.
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20: Mit Franziska Megerle, guten Tag. Vegane und vegetarische Wurst- und Fleischalternativen sind inzwischen fast überall zu haben. Der Boom ist jetzt aber erstmals wieder etwas zurückgegangen. Gleichzeitig ist im letzten Jahr wieder mehr Fleisch gegessen worden. Trotzdem produziert Deutschland immer noch doppelt so viele Veggie-Burger, Tofu-Würste und Sojahack wie noch 2019. Deutschland tut nicht genug für den Klimaschutz. Im jährlichen Klimaprüfbericht bekommt die Bundesregierung ein schlechtes Zeugnis. Wir produzieren gleichmäßig viel Treibhausgase, auch in den nächsten Jahren sinkt das nur langsam. Die eigentlich festgesetzten Klimaziele wird Deutschland deshalb voraussichtlich deutlich verfehlen. Durch den Klimawandel kommt es zu immer mehr Extremwetter wie Hitzewellen und Starkregen. Die über 600 Bundestagsabgeordneten bekommen dieses Jahr wohl keine Gehaltserhöhung. Das hat Unionsfraktionschef Jens Spahn nochmal betont. Grund ist die schwierige wirtschaftliche Lage und die hohen Belastungen für viele Menschen. Bei SPD und Union gibt es immer mehr Forderungen, die Diätenerhöhung dieses Jahr auszusetzen. Aktuell bekommen Abgeordnete knapp 12.000 Euro pro Monat. Sie würden ab Juli knapp 500 Euro mehr verdienen.
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20: Der nahe Bobingen geplante Windpark sorgt weiter für Ärger. Eine Bürgerinitiative verteilt aktuell Flugblätter in Stadtbergen. Sie warnt vor ausufernden Baumaßnahmen, wenn die 10 Windräder bei Burgwalden aufgestellt werden. Denn die Bauteile sind teils 100 Meter lang und über 120 Tonnen schwer. Für den Transport muss auch in Stadtbergen umgebaut werden, damit die großen LKW durchkommen. Die Bürgerinitiative will jetzt auch bei den Stadträten Druck machen. Sie fordert eine Prüfung, wie umweltverträglich der Transport wird. Sie warnt vor über 100 Schwertransportern.
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22: Und die stehen in Möttingen, direkt beim Ortsausgang Richtung Nördlingen. Außerdem wird in Günzburg geblitzt, die Weißenhorner Straße. Und in Augsburg, Nagahama Allee, Höhe Schäfflerbach.
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22: Da schauen wir mal rüber auf die A8 Stuttgart Richtung München. Zwischen Burger und Sussmarshausen stehen zwei kaputte Autos. Und auf der B25 Harburg Richtung Donauwörth. Da ist nochmal ein kaputter LKW liegen geblieben. Es staut sich zurück. Ihr verliert hier knapp nochmal 20 Minuten. Habt ihr noch etwas? Ihr könnt gern jederzeit durchklingeln oder WhatsAppen. Das geht über die 08000 96 7 96 7. Vielen Dank euch und eine gute Weiterfahrt.
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22: Hallo zusammen, na dann schauen wir mal, wie lange wir die Regenwolken noch in Schacht halten können. Wir hauen den jetzt mal super sonnige Beats um die Ohren. Freut euch auf Nico Santos. All-time high, ladies and gentlemen. Und dann haben wir ja irgendwas gehört, dass ja diesen Freitag endlich das Icarus-Festival startet. Und deshalb hier bei RT1 so ein kleines inoffizielles Pre-Opening mit Megabeats von Jennifer Lopez und David Guetta. Hier ist Save Me.

Harry Styles darf immer kommen. American Girls, eure besten aktuellen Hits bei RT1 und ohne Stranger Things kein Joe. Joe Carey steckt ja hinter dem Sänger und er hat sich ja mit der Serie so ein kleines goldenes Näschen verdient, bleibt super bodenständig, finanziert sich dadurch seine eigene Solokarriere. Mamas Herz schlägt höher, die ist stolz auf ihren Sohnemann und wir dankbar. Ohne sanften Flow in den Nachmittag, das geht nicht, Freunde. Hier ist er für euch. Wir relaxen zu Joe und End of Beginning.

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17: Keine Panik. Ja, es ist schon ziemlich stark bewölkt, aber stand jetzt weitestgehend trocken. So einzelne Regenwolken wabern rum, die stören uns noch nicht. Die Schauer und Gewitter, die noch auf dem Weg zu uns sind, die finden wir nicht so sexy. Es ist noch relativ ruhig, das Ganze bei 18 Grad.
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17: Die neuesten Blitzer stehen in Friedberg in der Afrastraße. Möttingen beim Ortsausgang wird Richtung Nördlingen geblitzt und in Augsburg Nagahama Allee Höhe Schäfflerbach.
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17: Ja, und leider ein Unfall auf der B25 Feuchtwangen Donauwörth, beidseitig zwischen Dinkelsbühl und Harburg. Hier ist der Streckenabschnitt auch gesperrt. 20 Minuten Stau jetzt schon on top. Da wird bestimmt noch was obendrauf kommen. Wenn möglich, diesen Bereich bitte umfahren. Habt ihr noch etwas gesehen? Gerne durchklingeln. WhatsApp 08000 967 967. Und liebe Grüße zu euch rüber, falls ihr genau da im Stau steht. Durchatmen. Wiseman. Hier ist Michael Patrick Kelly mit Traces für euch. 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
3: 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Schon ein paar Tage vorher, falls einem mal zwischendurch noch was einfällt.
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18: Noch ist es trocken, dazu 18 Grad in der Spitze, den nehmen wir gerne. Und dann gibt's für die Temperatur nur noch einen Weg. Weit nach oben. Zugegebenermaßen erst Richtung Wochenende, aber so what? Da gibt's Sommerfeeling pur fürs Icarus-Festival.
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19: Mit Franziska Megerle, guten Tag. Auch der Chef der Spritpreis-Taskforce der Bundesregierung, Sepp Müller, sieht eine Verlängerung des Tankrabatts kritisch, denn der sei nicht besonders zielgenau. Unter anderem CSU-Chef Markus Söder hatte ja darauf gedrängt, dass der Tankrabatt länger als nur bis Juni gilt. SPD-Politiker sehen das eher kritisch. Man könne die Energiesteuer nicht dauerhaft senken. Die 2 Monate Tankrabatt kosten den Staat rund 1,6 Milliarden Euro. Vegane und vegetarische Wurst- und Fleischalternativen sind fast überall zu haben. Der Boom ist jetzt aber erstmals wieder etwas zurückgegangen. Gleichzeitig wurde im letzten Jahr passend auch wieder mehr Fleisch gegessen. Trotzdem produziert Deutschland doppelt so viele Veggie-Burger, Tofu-Würste und Sojahack wie noch 2019. Ein Betrüger hat mehr als 140 Fake-Shops im Internet betrieben und mehrere hunderttausend Euro erbeutet. Die Augsburger Kripo hat ihn jetzt zusammen mit bayerischen Cybercrime-Ermittlern geschnappt. Los ging alles mit einer Anzeige wegen eines Fake-Spielzeugs. Dann wurden immer mehr Betrugsshops gefunden. Am Ende klickten für den 62-jährigen Deutschen auf den Philippinen die Handschellen.
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19: Das neue Parksystem in der Tiefgarage Ost in Friedberg sorgt immer noch für Ärger, auch rund 4 Monate nach dem Start der Kennzeichenerkennung. Offenbar bekommen Autofahrer teils Post mit einer 45-Euro-Rechnung, obwohl sie eigentlich bezahlt haben. Laut Stadtwerken gibt es zwar immer wieder Beschwerden, teils haben die Kunden aber zum Beispiel in der App das Falsche ausgewählt oder das Kennzeichen nicht richtig angegeben. Auch die Höhe der Strafe sei normal.
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13: Die neuesten Blitzer stehen in Karlskron in der Hauptstraße Richtung Reichertshofen, außerdem noch auf der B17 Landsberg Richtung Augsburg-Höhe Wertach, Odelshausen in der Augsburger Straße. Und wen habe ich jetzt dran? Hier ist Julia, hi.
20: Ja, der Volker aus Untermeitingen. Hallo Julia, grüß dich. Und zwar am Ortseingang von Graben, wenn man von Lagerlechfeld herkommt, aus dem grauen Caddy raus.
13: Ja, prima. Vielen Dank dir fürs Melden.
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13: Leider gibt es massive Probleme auf der B25. Die ist bei Feuchtwangen-Donauwörth Höhe Ebermergen beidseitig nach einem schweren Unfall gesperrt. Hubschrauber sind auch im Einsatz. Falls ihr schon im Stau steht, verliert ihr 20 Minuten, wenn möglich, diesen Bereich umfahren. Habt ihr noch etwas, gerne durchklingeln oder schickt eine WhatsApp rein. 08000 96 7 96 7. Vielen Dank euch und kommt gut und sicher an eurem Ziel an.
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13: Hallo zusammen, ich denke, wir haben alle ganz gut den ESC-Schmerz überwunden. Ja, für Sarah Engels gab es nicht die Top 10. Bulgarien hat gewonnen, yay. Konzentrieren wir uns doch lieber auf altbewährtes Gutes. Die besten aktuellen Hits des Sonnige Beats für euren Montagnachmittag. Freut euch auf Kato. Turn the Lights Off, geil, habe ich jetzt schon mega Bock drauf. Und auch auf Kamera, das ist schon süßer, ja, so mit seiner Brille und seinen Locken, da würde ich auch gerne mal durchwuscheln. Hier ist er gleich für euch mit Hug Yourself. Kommt gut rein in den ersten Nachmittag der Woche.
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0: Ihr hörtet Radio RT1. Schön, dass ihr mit dabei seid. Der Montag, ja, der ist wahrlich nicht ganz so sexy nach dem Wochenende. Deswegen pushen wir euch jetzt erst recht mit richtig feinem Sound Richtung Feierabend. Und Ramona Schwab aus eurer RT1 Morgenshow hat für euch jetzt einen Mega-Hit-Tipp der Woche.
1: Dank Bibi Rexha haben wir einen absolut zeitlosen Banger wieder auf den Ohren. Faithless, Insomnia aus 95, und der wird ja regelmäßig von DJs für irgendwelche Sets oder Remixe verwendet. Ein legendärer Song, der euch jetzt in den Feierabend katapultiert. Neu zusammengemischt, Bibi Rexha, New Religion, der Hitradio RT1 Hit-Tipp der Woche.

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9: Na, die Sonne, die hat Bock, ja. Die ist stellenweise noch richtig am Start und denkt sich, ach, Regenwolken, was wollt ihr mir denn? Die kommen, ja, aber Stand jetzt wird es erst so am frühen Abend anfangen zu regnen und zu gewittern. Bis dahin trockene 18 Grad. Yay!
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9: Die neuesten Blitzer stehen in Augsburg, Hochfeld, Firnhaberstraße. Dann von Lager Lechfeld kommend Richtung Graben, direkt hinter der Ortseinfahrt. Und B17 Landsberg Richtung Augsburg, Höhe Wertach.
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9: Leider noch keine Besserung in Sicht auf der B25 Feuchtwangen-Donauwörth in beiden Richtungen. Zwischen Dinkelsbühl und Harburg ist immer noch der Streckenabschnitt nach einem Unfall gesperrt. Ihr verliert noch Minimum eine halbe Stunde, wenn möglich, diesen Bereich umfahren. Kommt mir gut und sicher an eurem Ziel an, entdeckt ihr etwas 08000 96 7 96 7. Und wir bedanken uns mit Leonie und Don't Worry. 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

0: Yes, gute Laune zum Wochenstart mit uns, Hitradio RT1. Schön, dass ihr mit dabei seid. Und wen habe ich denn jetzt dran? Hier ist die Julia, hi.
1: Ja, hallo, hier ist die Nathalie aus Bellingen.
0: Hi.
1: Hi.
0: Was kann ich für dich tun, liebe Nathalie?
1: War das nicht der Ticketalarm?
0: Nein, das war er leider nicht.
1: Ah.
0: Es war eine Werbung, es tut mir so leid, aber alles richtig gemacht. Dranbleiben immer zwischen 6 und 6, okay?
1: Okay.
0: Ich überlege gerade, ob wir vielleicht nochmal üben sollen, weil RT1-Hörer Adi hat vorhin auch schon angerufen und war sich nicht ganz sicher, ob das jetzt der Ticketalarm war.
2: Okay, aber es kommt tatsächlich so ein Alarmding.
0: Ja, ja, total. Wir machen es jetzt einfach nochmal, ja? Also so hört sich unser Icarus Festival Ticketalarm an. Das war nur eine Probe, ja, eine Probe war das, aber wenn ihr den hört, unbedingt anrufen, 08000 967 967 und zwischen 6 und 6 kann es jederzeit passieren und dann gehören euch die Tickets und unter der Sommersonne könnt ihr dann am Wochenende abhotten, auch jetzt schon, zur zauberhaften Holly Humberstone.

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10: Es ist trockener als gedacht. Die Sonne spitzelt sogar stellenweise ein bisschen durch die Wolken durch. Es kann aber heute definitiv noch nass werden. Ja, Stand jetzt bleibt es morgen dafür trocken mit einem freundlichen Sonne-Wolken-Mix bei 17 Grad.
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11: Mit Franziska Megerle, guten Tag. Die Stadt Kempten zieht Konsequenzen aus dem Millionendiebstahl aus Parkautomaten. Ein früherer Mitarbeiter hatte tonnenweise Kleingeld geklaut. Jetzt schafft die Stadt das Bargeldzahlen ab und setzt künftig auf Karten- und App-Zahlung. Der Ex-Mitarbeiter muss, genau wie seine Frau und Komplizin, über 5 Jahre in Haft. Aufgeflogen war der Betrug, weil einer Bank die ständigen Münzeinzahlungen spanisch vorkamen. Auch der Chef der Spritpreis-Taskforce der Bundesregierung, Sepp Müller, sieht eine Verlängerung des Tankrabatts kritisch, denn der sei nicht besonders zielgenau. Unter anderem CSU-Chef Markus Söder hat darauf gedrängt, dass der Tankrabatt länger als bis zum Juni gilt. SPD-Politiker sehen das kritisch, man könne die Energiesteuer nicht dauerhaft senken. Die 2 Monate Tankrabatt kosten den Staat rund 1,6 Milliarden Euro. Das Umweltministerium ist überzeugt, dass Deutschland seine Klimaziele schaffen kann. Im jährlichen Klimaprüfbericht hat die Bundesregierung ein schlechtes Zeugnis bekommen. Wir werden in den nächsten Jahren wohl mehr Treibhausgase produzieren als geplant. Laut Ministerium sei die Lücke beim Klimaschutz aber überschaubar. Durch den Klimawandel kommt es zu immer mehr Extremwetter wie Hitzewellen und Starkregen.
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11: In Gersthofen hat ein Unbekannter offenbar Steine auf ein Auto geworfen. Jetzt sucht die Polizei Zeugen. Ein 26-jähriger Autofahrer war gestern Mittag kurz nach 12 Uhr auf der A8 in Richtung München unterwegs. Unter der Brücke nahe Neuses knallte es. Die Windschutzscheibe hatte 3 Einschläge. Erst vor wenigen Jahren hatte ein Steinewerfer im Bereich B17, B2 die Region in Atem gehalten. Die Polizei fand den Täter nach aufwendigen Ermittlungen. Einem LKW-Fahrer war langweilig. Er hatte während der Fahrt Steine geworfen. Der Mann musste über 4 Jahre ins Gefängnis.
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12: Die neuesten Blitzer stehen in Friedberg, Kreuzecker, Rehling an der Lechleite und Augsburg-Hochfeld in der Firnhaberstraße.
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12: Und da bitte Vorsicht auf der B12 Buchloe Richtung Kempten zwischen Kaufbeuren Neugablonz und der Überleitung zur B12 Fahrradfahrer direkt auf der Fahrbahn. Dann schauen wir noch auf die B25 Feuchtfangen Donauwörth. Die Strecke ist noch bei Ebermengen aktuell gesperrt, aber nach neuesten Informationen wird diese Sperrung jetzt in den nächsten Minuten aufgehoben. Ihr habt allerdings noch einen ordentlichen Rückstau von 20 Minuten. Haltet durch. Und habt ihr noch etwas, dann schickt doch mal gerne WhatsApp rein oder ruft an 08000 96 7 96 7. Vielen Dank euch und eine gute Weiterfahrt.
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12: So, und jetzt mal runter vom Bürostuhl, ja? Wir bringen jetzt mal ein bisschen Atmosphäre in diesen grauen, tristen Büroalltag mit 20 Minuten Hits am Stück und freut euch auf Alicia Keys mit Underdog. Der ist so schön und mitreißend und wir bleiben bei ein bisschen Frauenpower. Ist ja ganz nett, mal von so heißen Frauen durchgeschüttelt zu werden. Können wir am Wochenstart gebrauchen. Hier ist für euch Ray am Start.
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Baby, der ist schön. Olivia Dean is so easy to fall in love bei RT1. Und welche Songs laufen eigentlich bei ihr? Es ist hochinteressant, von was sie sich unter Umständen inspirieren lässt. Olivia Dean steht auf Western. So unglaublich, aber wahr. Sie hat jetzt gerade ein Video gepostet und dieser Song darf nicht fehlen. Und wer weiß, ob vielleicht daraus ein neuer Song entsteht, dann hört ihr es natürlich hier bei uns bei Hitradio RT1, denn wir spielen die besten aktuellen Hits für euch und wir bleiben relaxed zum Start in den ersten Feierabend in der neuen Woche. Hier ist für euch Glockenbach mit Home. 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
15: Oh, wir haben echt Glück. Wir liegen in wie so einer Glocke drin. Die Regenwolken wabern so an uns vorbei. Das ist ganz schön. Also trotz vieler Wolken und sogar ein bisschen Sonnenschein ist es noch trocken. Am Abend und in der Nacht, da kann es durchaus nass werden. Morgen ein trockener und freundlicher Sonne-Wolken-Mix bei 17 Grad.
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15: Die neuesten Blitzer, die stehen einmal in Friedberg in der Afrastraße und Kreuzecker, außer den Augsburg-Hochfeld in der Firnhaberstraße.
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15: Oh, gute Nachrichten von der B25 bei Dinkelsbühl-Eberbergen. Da ist ja nach einem schweren Unfall endlich die Streckensperrung wieder aufgehoben. Ihr habt da freie Fahrt, noch so ein bisschen Rückstau, aber da seid ihr in 15 Minuten durch. 08000 96 7 96 7 für weitere Staus und Blitzer. Und ihr habt euch jetzt erstmal den Feierabend verdient mit sonnigem Pop von Alle Farben. Bam!

0: Hi, wir sind's, Hitradio RT1. Ihr hört uns nach dem Eurovision Song Contest Wochenende. Wir haben unsere Schlappe verdaut. Bulgarien haben wir gratuliert. Sensationell, Chapeau. Aber es ist ja wohl der österreichische Beitrag, über den gerade alle reden. Der ist so abgedreht, dass er schon wieder gut ist. Cosmo mit Tanzschein.
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0: Der ist doch geil, oder? Der geht gerade so viral und es ist ja klar, dass sich ganz viele da jetzt draufsetzen und ihren eigenen Text darauf texten. Das haben zum Beispiel auch die österreichische Bahn gemacht.
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0: Ich warte ja nur darauf, bis die Polizei mal um die Ecke kommt und dich nachts bei einer Kontrolle rauszieht. Und nur, wenn du einwandfrei ja diesen Song performen kannst, dann kriegst du deinen Lappen zurück. Und oh mein Gott, das wird natürlich noch getoppt von Ramona Schwab und dem Störmann aus eurer RT1 Morgenshow. Leute, ihr könnt euch nicht vorstellen, was hier hinter den Kulissen abgeht. Die arbeiten schon den ganzen Tag an ihrer Version von Tanzschein. Can't wait. Unbedingt morgen ab 6 einschalten, dürft ihr nicht verpassen. Und jetzt schon mal, Leute, hoch mit dem Hintern. Ja, jetzt geht's voll ab zum Feierabend. Hier ist für euch Cosmo mit Tanzschein.
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16: Frische Frühlingsluft draußen, das Ganze noch so bei knapp 17 Grad und es ist weitestgehend trocken. Sehr überraschend, aber es kann durchaus heute Abend und in der Nacht noch nass werden. Morgen nicht, da begleitet uns ein freundlicher Mix aus Sonne und Wolken auch nochmal bei 17 Grad.
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17: Mit Franziska Migerle, guten Tag. Das Bundesinnenministerium will 10 Milliarden Euro in den sogenannten Zivilschutz investieren, also unter anderem für Ausrüstung und Personal beim Technischen Hilfswerk. Außerdem geht es um eine Erfassung von Bunkern und Tiefgaragen für Notfälle und eine bessere medizinische Versorgung im Ernstfall. Das Geld soll in den nächsten 3 Jahren fließen. Das Kabinett will schon übermorgen darüber abstimmen. Der Millionendiebstahl aus Münzparkautomaten in Kempten hat deutschlandweit für Schlagzeilen gesorgt. Jetzt will die Stadt die Münzautomaten ganz abschaffen und setzt künftig auf Apps. Ein früherer Mitarbeiter der Stadt hatte beim Leeren der Automaten tonnenweise Kleingeld mitgehen lassen, insgesamt fast 2 Millionen Euro. Er muss deshalb mehr als 5 Jahre ins Gefängnis. Ein Bauer hat in Niederbayern erst Wasser aus dem Hydranten abgezapft und dann versucht, das Amt zu bestechen. Laut Polizei hatte der Mann das Wasser in Güllefässer und Tanks abgefüllt. Das Netz hat daraufhin Alarm geschlagen, wegen eines möglichen Lecks. Zwei Gemeindemitarbeiter fuhren vor Ort, um das zu finden. Der Landwirt bot ihnen dann Geld, das nicht zu melden. Jetzt drohen ihm mehrere Verfahren.
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17: Im Prozess um den Mord an der Augsburger Mutter Nina H. hat ein wichtiger Zeuge sich heute in Widersprüche verstrickt. Der Angeklagte Gino F. hatte ihn beschuldigt, die Waffe für den Mord besorgt zu haben. Der 64-Jährige konnte das nicht glaubhaft widerlegen. Jetzt ermittelt auch die Staatsanwaltschaft wegen Waffenbesitz gegen ihn. Der Angeklagte Gino F. wirft dem Ex-Freund der Ermordeten vor, dass er sie erschossen hat. Er habe Gino unter falschen Vorwänden dazu gebracht, am Tatabend mit dabei zu sein. Möglicherweise, um ihm die Schuld in die Schuhe zu schieben.
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14: Die neuesten Blitzer stehen in Augsburg in der Südtiroler Straße und noch zwei in Friedberg, einmal in der Afrastraße und auch beim Kreuzecker.
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14: Ein Unfall auf der A7 Ulm Richtung Füssenreute zwischen Eumittelberg und Nesselwang ist deshalb die Strecke aktuell gesperrt. Bitte Vorsicht, es befinden sich auch Personen auf der Fahrbahn. Und wen habe ich jetzt dran? Hier ist Julia, hi.
18: Hi, hier ist der Thomas. Ich stehe wieder mal im Stau auf der B17. Auf der Eichleitner Straße ist ein bisschen Stau. Ist da ein Unfall oder bloß der Feierabendverkehr?
14: Nee, ist nur normaler Feierabendverkehr. Den habt ihr übrigens auch in der Hermannstraße, Viktoriastraße und Fröhlichstraße. Gute Nerven, kommt mir gut durch. Und falls ihr dabei was sehen solltet, einfach durchklingeln. 08000 96 7 96 7. Dankeschön und gute Fahrt.
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14: Hallo zusammen und wir wollen es gar keinen Fall riskieren, dass ihr jetzt irgendwie einen langen Mundwinkel bekommt, weil die ersten von euch schon Richtung Feierabend aufbrechen. Wir knallen uns jetzt Huntricks um die Ohren mit Golden. Das Mega Can't Wait in den 20 Minuten Hits am Stück zum Start in den Feierabend und Ray Dalton powert jetzt auch eine Runde. Hier ist für euch Blood Running.

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So heißt er, der neue Song von Teddy Swims, Mr. Know-It-All. Die besten aktuellen Hits für euren Feierabend. Und falls ihr euch gerade in Geduld üben müsst, weil anfahren, stoppen. Nein, nicht die rote Ampel, die kriege ich noch. Ah, Rush Hour nervt, gell? Aber nicht mit Huntricks und Golden.

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19: Eine einzelne Regenwolke hängt gerade zwischen Odelshausen und Eichach rum. Ansonsten ist es zu unserer aller Überraschung trocken geblieben und sogar die Feierabendsonne spitzelt durch. Wie schön, das haben wir uns auch verdient. Nicht traurig sein sollte es heute Abend und in der Nacht trotzdem nochmal regnen. Morgen bleibt es weitestgehend trocken bei Sonne und Wolken und 17 Grad.
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19: Die neuesten Blitzer stehen in Friedberg, Wiffertshausen direkt bei der Ortsausfahrt, Augsburg Südtiroler Straße und noch von Lager Lechfeld kommend Richtung Graben direkt hinter der Ortseinfahrt.
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19: Vorsicht auf der A8 München Richtung Stuttgart zwischen Sulzemoos und Odelshausen, Gegenstände auf der Straße. Und die A7 ist zwischen Ulm Richtung Füssenreute, zwischen Eumittelberg und Nesselwang nach einem Unfall gesperrt. Es staut sich zurück. Oh mein Gott, jetzt muss ich mal gerade rechnen. 90 Minuten, das sind ja fast eine Stunde, 20, eineinhalb Stunden Zeitverlust, um Gottes Willen. Also wenn möglich, bitte diesen Bereich umfahren und das beim ersten Feierabend in der Woche. Bitte kommt gut durch. 08.096.7.96.7 für weitere Staus und Blitzer. Und bitte ruhig Blut, wir schicken euch gleich einen Megastar rüber. Schaut mal für euch, Taylor Swift, kommt mir gut nach Hause mit Opelite.

schönen Start in euren wohlverdienten Feierabend mit uns, Hitradio RT1 und der guten Nachricht des Tages. Das ist ja unser Like des Tages und der geht heute an die Spargelpreise aus unserer Region, versteht sich. Die sind jetzt auf Saisontiefstand. Das Pfund zwischen 3 Euro und 5,50 Euro, das gefällt uns sehr. Ach, das ist so schön. Bekommt natürlich einen Like des Tages. Auch Alex Warren, auch so ein schöner, aber der ist verheiratet, gell? Ich bin immer so langsam. Hier ist er für euch. Hier ist Fever Dream.

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13: Heute Abend kann es vor allem Richtung Allgäu immer wieder mal noch regnen. Die Nacht wird dann eher klar. Dafür kommt zum Teil Nebel auf, die Tiefstemperatur 4 Grad. Morgen erst Sonne, später dann wieder Regen, Toptemperatur 18 Grad.
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14: Mit Franziska Megerle, guten Abend. Das Bundesinnenministerium will 10 Milliarden Euro in den sogenannten Zivilschutz investieren, also unter anderem für Ausrüstung und Personal beim Technischen Hilfswerk. Außerdem geht es um eine Erfassung von Bunkern und Tiefgaragen für Notfälle und eine bessere medizinische Versorgung. Das Geld soll in den nächsten 3 Jahren fließen. Das Kabinett will schon übermorgen darüber abstimmen. Die Stadt Kempten zieht Konsequenzen aus dem Millionendiebstahl aus Parkautomaten. Ein früherer Mitarbeiter hatte tonnenweise Kleingeld mitgehen lassen. Jetzt schafft die Stadt die alten Automaten ab und setzt künftig auf Karten- und App-Zahlung. Der Ex-Mitarbeiter muss mehr als 5 Jahre ins Gefängnis. Aufgeflogen war der Betrug, weil einer Bank die ständigen Münzeinzahlungen spanisch vorkamen. In Baden-Württemberg haben 3 Männer einen 300 Kilo Autoscooter geklaut und wollen den Schaden wieder gutmachen, jetzt wo sie wieder nüchtern sind. Die Männer hatten den Autoscooter beim Vatertagsfest nachts mitgenommen und offenbar völlig demoliert im Gebüsch zurückgelassen. Die jungen Männer sagten bei der Polizei, sie hätten zu viel getrunken und wollen jetzt für den Schaden zahlen.
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14: Das neue Parksystem in der Tiefgarage Ost in Friedberg sorgt immer noch für Ärger, auch rund 4 Monate nach dem Start der Kennzeichenerkennung. Offenbar bekommen Autofahrer teils Post mit einer 45-Euro-Rechnung, obwohl sie eigentlich bezahlt haben. Laut Stadtwerken gibt es zwar immer wieder Beschwerden, teils haben die Kunden aber zum Beispiel in der App das Falsche ausgewählt oder das Kennzeichen nicht richtig angegeben. Auch die Höhe der Strafe sei normal.
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13: Die 3 neuesten Blitzer für euch. Friedberg, Wiffertshausen, ortsauswärts wird da geblitzt. Straßberg, die Frieda-Forster-Straße und Augsburg, Südtiroler-Straße.
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13: A8 München Richtung Stuttgart zwischen Sulzemoos und Odelshausen liegen Gegenstände auf der Straße. Und die A7 Ulm Richtung Füssenreute ist zwischen dem Dreieck Allgäu und Eumittelberg nach einem Unfall gesperrt. Staus und Blitzer immer an die 08000 96 7 96 7. Vielen Dank euch und gute Fahrt in diesen Montagabend. Schönen Abend miteinander, ich bin Alexander Wohlrab und das ist der erste und zum Glück auch einzige Montag in dieser Arbeitswoche und da starten wir jetzt auch gleich in den Feierabend mit 20 Minuten Hits am Stück. Los geht's mit der neuen von Jennifer Lopez und David Guetta, Save Me Tonight.

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10: Eine Minute vor 6:30.
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10: Heute Abend sieht's zum Teil noch ganz gut aus, aber es kann vor allem Richtung Allgäu immer wieder mal regnen. Die Nacht wird's dann eher klar werden. Dafür kommt zum Teil Nebel auf. Die Tiefstemperatur 4 Grad. Morgen erst Sonne, später dann wieder Regen. Toptemperatur 18 Grad.
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10: Die drei neuesten Blitzer für euch stehen in Lager Lechfeld Richtung Graben, direkt hinter der Ortseinfahrt. Ortsdorffahrt Hügelshardt, Römerstraße, da steht ein Blitzeranhänger und Friedberg-Wiffertshausen ortsauswärts.
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10: A7 Ulm Richtung Fürstenreute zwischen dem Rastplatz Vorwald West und dem Rastplatz Rottachtal rastet ihr auf 6 Kilometern Länge. Staus und Blitzer an die 08000 96 7 96 7. Vielen Dank an alle, die uns melden und euch allen eine gute Fahrt in diesen Montagabend hier bei Hitradio RT1. Und die Woche zieht sich schon wieder. Vor allem, weil da unverschämterweise diesmal gar kein Feiertag drin ist. Aber nächste Woche. Da ist es dann auch gleich der Montag. Jetzt bringen wir aber erstmal den hier in die Garage mit 20 Minuten Hits am Stück. Mit Katy Perry, Bruno Mars, Pink und einem Song, der gerade so richtig brennt. Kate and John, Turn the Lights Down. Was?

0: Zuerst die schlechte Nachricht. Heute ist Montag, aber immerhin tröpfelt der jetzt auch schon langsam aus und der nächste Montag befindet sich bereits mitten in den Pfingstferien drin. Und wenn ihr da vielleicht wegfahrt oder fliegt, dann steht jetzt dann irgendwann das große Kofferpacken an. Wann macht ihr das denn normalerweise?
1: Schon ein paar Tage vorher, falls einem mal zwischendurch noch was einfällt.
2: Ich mache das auf Notizen einfach, mache ich mir eine Packliste. Dann schätze ich einfach, so und so viele Tage bin ich weg, so und so viele T-Shirts brauche ich.
0: Also ich gebe zu, ich bin der Typ, der am Vorabend anfängt hektisch zu packen und ich muss immer die doppelte Anzahl Unterhosen dabei haben. 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Naja, also ganz logisch handelt man beim Kofferpacken wahrscheinlich sowieso nicht. 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
12: Teilweise sieht man noch ein bisschen blauen Himmel, aber Richtung Allgäu kann es vor allem immer wieder mal regnen heute Abend. Die Nacht wird dann klar. Dafür kommt zum Teil ein bisschen Nebel auf. Die Tiefstemperatur in der Nacht 4 Grad. Morgen erst Sonne und später dann Regen. Die Toptemperatur 18 Grad.
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14: Mit Gisa Weber. Guten Abend. Im Umweltministerium klingt man beim Thema Klimaschutz deutlich entspannter als beim zuständigen Expertenrat. In Berlin spricht man nur von einer überschaubaren Lücke. Das Ministerium setzt dabei auf neue Energiegesetze, die noch geplant sind. Laut Experten wird Deutschland seine Klimaziele bis 2030 deutlich verfehlen. Innenminister Dobrindt will massiv in den Zivilschutz investieren. Dabei soll ein 10 Milliarden Euro Sonderprogramm aufgelegt werden. Das Geld soll etwa in Ausrüstung, Personal und Technik des THW fließen. Das entsprechende Gesetz will die Bundesregierung übermorgen beschließen. Unbekannte haben aus 2 Solarparks im Kreis Würzburg Kupfer im Wert von mehreren 100.000 Euro gestohlen. Die Täter hatten sich zwischen Donnerstagabend und Freitagnachmittag Zugang zu Anlagen in Reichenberg und Hettstadt verschafft und dabei erheblichen Schaden angerichtet. Die Polizei sucht Zeugen. Bei der Eishockey-WM steht Deutschland nach der 0:2-Pleite gegen Lettland unter Druck. Um noch eine Chance aufs Viertelfinale zu haben, muss die DEB-Auswahl entweder heute gegen Gastgeber und Vizeweltmeister Schweiz gewinnen oder übermorgen gegen Titelverteidiger USA. Ansonsten droht das Frühjahr aus.
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12: Die drei neuesten Blitzer für euch. Augsburg, Südtiroler Straße, dann von Lager Lechfeld Richtung Graben, direkt hinter der Ortseinfahrt und Ortsdurchfahrt Hügelshardt, die Römerstraße. Der Blitzer-Anhänger steht da.
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12: A7, Ulm Richtung Fürstenreute, zwischen dem Dreieck Allgäu und Eumittelberg ist ein LKW auf der linken Spur liegen geblieben. Und A7, Ulm Richtung Fürstenreute again, zwischen dem Rastplatz Vorwald West und dem Rastplatz Rottachtal, 6 Kilometer Stau. Staus und Blitzer an die 08000 96 7 96 7. Vielen Dank, euch allen gute Fahrt. Ein Tag so beliebt wie der diesjährige ESC-Beitrag aus England. Aber der ist ja 1, 2, 3 auch schon wieder bald vorbei, der Montag. Ich bin Alexander Wohlrab und bringe euch jetzt mit 20 Minuten Hits am Stück in den hoffentlich verdienten Feierabend. Los geht's mit DJ Alle Farben.

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0: Homewrecker, das war Sommer hier bei Hitradio RT1, die besten aktuellen Hits für euren Montagabend. Und eigentlich wäre es ja jetzt so momentan ganz gutes Festivalwetter. Ein bisschen zu kühl und es regnet ganz gerne mal, könnte man ordentlich rummatschen und platschen. Aber wir haben für euch besseres Wetter bestellt. Deswegen wird's bis zum Wochenende jetzt dann riesig. Temperaturen zwischen 28 und 30 Grad und nix als Sonnenschein. Nur für euch. 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
1: Gleich 7:30.
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1: Heute Abend kann es vor allem aus Richtung Allgäu immer wieder mal noch regnen. Die Nacht wird klar, dafür kommt zum Teil etwas Nebel zu uns. Die Tiefsttemperatur 4 Grad. Morgen wird es erst Sonne geben, später regnet es dann wieder. Die Toptemperatur morgen 18 Grad.
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1: Die drei neuesten Blitzer für euch von Lagerlechfeld Richtung Graben direkt hinter der Ortseinfahrt, Straßberg die Frieda-Forster-Straße und Augsburg Südtiroler Straße, da wird auch geblitzt.
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1: Auf den Straßen läuft im Moment Staus und Blitzer an die 08000 96 7 96 7. Vielen Dank und euch allen gute Fahrt. Felix Jähn, Joe, Calvin Harris, Miley Cyrus, Sophie and the Giants und Michael Schulte, die packen wir jetzt alle mal zusammen in die nächsten 20 Minuten Hits am Stück. Warum? Weil wir es können. Und weil es diesen Montagabend einfach besser macht, packen wir es an.

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14: Viele Wolken und immer mal wieder leichter Regen ziehen durch den Abend. In der Nacht geht's runter auf 4 Grad in Schrobenhausen. Morgen mischen sich Sonne und Wolken. Zwischendurch kann es noch mal ein bisschen regnen. Die Höchstwerte liegen bei 16 bis 18 Grad.
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15: Mit Gisa Weber, guten Abend. 10 Milliarden Euro für den Zivilschutz. Die Mega-Investition plant Innenminister Dobrindt. Unter anderem sollen öffentliche Zufluchtsorte wie Bunker, Tunnel oder Tiefgaragen erfasst und in der Nina-Warn-App angezeigt werden. Die Bundesregierung will das entsprechende Gesetz am Mittwoch beschließen. Das Umweltministerium ist weiter der Meinung, dass die deutschen Klimaziele bis 2030 erreicht werden können. Anders als der Klima-Expertenrat. Der hatte vorausgesagt, dass Deutschland seine Ziele wohl verfehlt. Das Ministerium verwies auf noch geplante Energiegesetze und sprach beim Klimaschutz von einer überschaubaren Lücke. Die Grünen im Landtag fordern mehr Tempo bei der Energiewende in Bayern, um den Freistaat schneller unabhängig von Öl und Gas zu machen. Demnach sollen schnelle Wasserstoffkraftwerke als Backup einspringen, wenn die Sonne nicht scheint und kein Wind weht. Außerdem verlangt die Fraktion mehr Geld für moderne Stromspeicher, damit sauberer Strom nicht länger ungenutzt verpufft. Popstar Shakira bekommt einen Haufen Geld von Spanien. Der Staat muss ihr 55 Millionen Euro erstatten. Die Kolumbianerin war nach Ansicht des obersten Gerichtshofs zu Unrecht wegen Steuerhinterziehung verurteilt worden. Die Summe setzt sich aus der Steuerrückzahlung, der ursprünglichen Strafe und Zinsen zusammen.
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14: Die neuesten Blitzer stehen von Lagerlechfeld Richtung Graben direkt hinter der Ortseinfahrt, in Straßberg auf der Frieda-Forster-Straße und in Augsburg auf der Südtiroler Straße.
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14: Auf der A7 Füssenreute Richtung Ulm, Achtung, zwischen dem Dreieck Hittistetten und Nersingen ist eine ungesicherte Unfallstelle und es sind Personen auf der Straße. 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
1: Viele Wolken und immer mal wieder leichter Regen ziehen durch den Abend. In der Nacht geht's runter auf 4 Grad in Schrobenhausen. Morgen mischen sich Sonne und Wolken. Zwischendurch kann es noch mal ein bisschen regnen. Die Höchstwerte liegen bei 16 bis 18 Grad.
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1: Die neuesten Blitzer stehen von Lager Lechfeld Richtung Graben direkt hinter der Ortseinfahrt, in Straßberg auf der Frieda-Forster Straße und in Augsburg auf der Südtiroler Straße.
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1: Die A7 Füssenreute Richtung Ulm ist zwischen dem Dreieck Hittistetten und Nersingen nach einem Unfall gesperrt.
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7: Viele Wolken hängen am Himmel und dazu kommt immer wieder Regen runter, teils auch kräftiger. In Kaufbeuren sinken die Temperaturen in der Nacht auf rund 4 Grad. Morgen bleibt's meist grau mit nur kurzen Auflockerungen. Ab und zu regnet's noch. Die Höchstwerte liegen bei 15 bis 17 Grad.
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9: Mit Gisa Weber, guten Abend. Im Umweltministerium klingt man beim Thema Klimaschutz deutlich entspannter als beim zuständigen Expertenrat. In Berlin spricht man nur von einer überschaubaren Lücke. Das Ministerium setzt dabei auf neue Energiegesetze, die noch geplant sind. Laut Experten wird Deutschland seine Klimaziele bis 2030 deutlich verfehlen. 10 Milliarden Euro für den Zivilschutz. Die Mega-Investition plant Innenminister Dobrindt. Unter anderem sollen öffentliche Zufluchtsorte wie Bunker, Tunnel oder Tiefgaragen erfasst und in der Nina-Warn-App angezeigt werden. Die Bundesregierung will das entsprechende Gesetz am Mittwoch beschließen. In der Görlitzer Innenstadt ist am Abend ein Mehrfamilienhaus nach einer Gasexplosion eingestürzt. Polizei, Feuerwehr und THW sind aktuell im Großeinsatz. In dem betroffenen Mehrfamilienhaus sind Ferien- und Mietwohnungen gemeldet. Ob es Vermisste oder Tote gibt, ist noch unklar. Unbekannte haben aus 2 Solarparks im Kreis Würzburg Kupfer im Wert von mehreren hunderttausend Euro gestohlen. Die Täter hatten sich zwischen Donnerstagabend und Freitagnachmittag Zugang zu Anlagen in Reichenberg und Hettstadt verschafft und dabei erheblichen Schaden angerichtet. Die Polizei sucht Zeugen.
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7: Die neuesten Blitzer stehen in Augsburg auf der Südtiroler Straße, in Straßberg auf der Frieda-Forster Straße und von Lagerlechfeld Richtung Graben direkt hinter der Ortseinfahrt.
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7: Auf der B17 Landsberg Richtung Augsburg ist zwischen Stadtbergen Leitershofen und Zentrum Kriegshaber Süd die rechte Spur wegen Reparaturarbeiten gesperrt. Bitte aufpassen! Und die A7 Füssenreute Richtung Ulm ist zwischen dem Dreieck Hittistetten und Nersingen nach einem Unfall gesperrt.
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1: Viele Wolken hängen am Himmel und dazu kommt immer wieder Regen runter, teils auch kräftiger. In Kaufbeuren sinken die Temperaturen in der Nacht auf rund 4 Grad. Morgen bleibt's meist grau mit nur kurzen Auflockerungen. Ab und zu regnet's noch. Die Höchstwerte liegen bei 15 bis 17 Grad.

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1: Die neuesten Blitzer stehen in Augsburg auf der Südtiroler Straße, in Straßberg auf der Frieda-Forster Straße und von Lagerlechfeld Richtung Graben direkt hinter der Ortseinfahrt.
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1: Auf der B17 Landsberg Richtung Augsburg. Bitte aufpassen, zwischen Stadt Bergen-Leitershofen und Zentrum Kriegshaber Süd ist die rechte Spur wegen Reparaturarbeiten gesperrt. Und die A9 München Richtung Nürnberg ist zwischen Ingolstadt Süd und Ingolstadt Nord nach einem Unfall gesperrt. Es staut sich auf 2 Kilometern.
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12: Viele Wolken hängen am Himmel und dazu kommt immer wieder Regen runter, teils auch kräftiger. In Kaufbeuren sinken die Temperaturen in der Nacht auf rund 4 Grad. Morgen bleibt's meist grau mit nur kurzen Auflockerungen. Ab und zu regnet's noch. Die Höchstwerte liegen bei 15 bis 17 Grad.
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14: Mit Anna Löwer, guten Abend.
15: Innenminister Dobrindt will massiv in den Zivilschutz investieren. Dabei soll ein 10 Milliarden Euro Sonderprogramm aufgelegt werden. Das Geld soll etwa in Ausrüstung, Personal und Technik des THW fließen. Das entsprechende Gesetz will die Bundesregierung am Mittwoch beschließen. Das Umweltministerium ist weiter der Meinung, dass die deutschen Klimaziele bis 2030 erreicht werden können, anders als der Klimaexpertenrat. Der hatte vorausgesagt, dass Deutschland seine Ziele wohl verfehlt. Das Ministerium verwies auf noch geplante Energiegesetze und sprach beim Klimaschutz von einer überschaubaren Lücke. Die Diskussion um ein Social-Media-Verbot für Kinder in Deutschland hält an. Laut einer aktuellen Umfrage sind 2/3 dafür. Viele zweifeln aber, dass das umgesetzt werden kann. Auch Forscher sind skeptisch. Sie wollen etwa strengere Regeln für Plattformen. In Australien gilt schon ein Social-Media-Verbot für unter 16-Jährige.
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12: Die neuesten Blitzer stehen in Augsburg auf der Südtiroler Straße, in Straßberg auf der Frieda-Forster Straße und von Lagerlechfeld Richtung Graben direkt hinter der Ortseinfahrt.
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12: Auf der A9 München Richtung Nürnberg, Achtung, in Höhe Ingolstadt Nord liegt eine Leitplanke auf der Autobahn. Auf der B17 Augsburg Richtung Landsberg steht zwischen Oberottmarshausen und Lagerlechfeld ein defektes Fahrzeug. Und die A9 München Richtung Nürnberg ist zwischen Ingolstadt Süd und Ingolstadt Nord nach einem Unfall gesperrt. 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
0: Und auch der ist gerade richtig gut.
1: Bibi Rexha, New Religion.

0: Es ist ein herber Rückschlag für die Wallfahrtsdirektion von Maria Vesperbild im Kampf gegen einen geplanten Windpark. In einem zweiten Anhörungsverfahren haben die Planer die Einwände der Windradkritiker größtenteils verworfen. Sie kamen zu dem Ergebnis, dass Windräder in einem Radius von 3 Kilometern um Maria Vesperbild weder die Wirkung noch das Erscheinungsbild des Pilgerortes erheblich beeinträchtigen würden. Wallfahrtsdirektor Michael Menzinger sieht das anders.
1: Es würde in jedem Fall die Landschaft verändern und es würde auch den Weg der Pilger nach Maria Vesperbild verändern und auch damit die innere Haltung und den inneren Weg beeinflussen. Die Ursprünglichkeit der Wallfahrt soll erhalten bleiben und das soll dem Leib und der Seele unserer Pilger zugutekommen.
0: Als Zeichen des Protestes haben die Gegner des geplanten Windparks am Sonntag 15 Holzwindräder direkt vor der Wallfahrtskirche von Maria Vesperbild aufgestellt.

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1: Viele Wolken hängen am Himmel und dazu kommt immer wieder Regen runter, teils auch kräftiger. In Kaufbeuren sinken die Temperaturen in der Nacht auf rund 4 Grad. Morgen bleibt's meist grau mit nur kurzen Auflockerungen. Ab und zu regnet's noch. Die Höchstwerte liegen bei 15 bis 17 Grad. Die neuesten Blitzer stehen in Augsburg auf der Südtiroler Straße, in Straßberg auf der Frieda-Forster Straße und von Lagerlechfeld Richtung Graben direkt hinter der Ortseinfahrt. Auf der B17 Landsberg Richtung Augsburg ist zwischen Stadt Bergen-Leitershofen und Zentrum Kriegshaber Süd die rechte Spur wegen Reparaturarbeiten gesperrt. Auf der A9 München Richtung Nürnberg ist zwischen Ingolstadt Süd und Ingolstadt Nord nach einem Unfall gesperrt. Außerdem liegen Gegenstände auf der Autobahn und es staut sich auf 4 Kilometern.
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1: Viele Wolken hängen am Himmel und dazu kommt immer wieder Regen runter, teils auch kräftiger. In Kaufbeuren sinken die Temperaturen in der Nacht auf rund 4 Grad. Morgen bleibt's meist grau mit nur kurzen Auflockerungen. Ab und zu regnet's noch. Die Höchstwerte liegen bei 15 bis 17 Grad.
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2: Mit Anna Löwer. Guten Abend. Im Umweltministerium klingt man beim Thema Klimaschutz deutlich entspannter als beim zuständigen Expertenrat. In Berlin spricht man nur von einer überschaubaren Lücke. Das Ministerium setzt dabei auf neue Energiegesetze, die noch geplant sind. Laut Experten wird Deutschland seine Klimaziele bis 2030 deutlich verfehlen. 10 Milliarden Euro für den Zivilschutz. Die Mega-Investition plant Innenminister Dobrindt. Unter anderem sollen öffentliche Zufluchtsorte wie Bunker, Tunnel oder Tiefgaragen erfasst und in der Nina-Warn-App angezeigt werden. Die Bundesregierung will das entsprechende Gesetz am Mittwoch beschließen. In der Görlitzer Innenstadt ist am Abend ein Mehrfamilienhaus nach einer Gasexplosion eingestürzt. Polizei, Feuerwehr und THW sind im Großeinsatz. In dem betroffenen Mehrfamilienhaus sind Ferien- und Mietwohnungen gemeldet. Ob es Vermisste oder Tote gibt, ist noch unklar.
1: Die neuesten Blitzer stehen in Augsburg auf der Südtiroler Straße, in Straßberg auf der Frieda-Forster Straße und von Lagerlechfeld Richtung Graben direkt hinter der Ortseinfahrt. Auf der B17 Landsberg Richtung Augsburg ist zwischen Stadt Bergen-Leitershofen und Zentrum Kriegshaber Süd die rechte Spur wegen Reparaturarbeiten gesperrt. Und auf der A9 München Richtung Nürnberg ist zwischen Ingolstadt Süd und Ingolstadt Nord nach einem Unfall gesperrt. Es staut sich auf 4 Kilometern. 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

0: In der Nähe der Wallfahrtskirche Maria Vesperbild bei Ziemetshausen schreiten die Planungen für neue Windräder voran. Sehr zum Ärger vieler Bürger und Pilger. Wallfahrtsdirektor Michael Menzinger hatte gehofft, dass durch die Aufnahme von Maria Vesperbild in die bayerische Denkmalliste ein Großteil der geplanten Windräder nicht gebaut werden könne. Doch diese Hoffnung scheint sich nun zu zerschlagen, denn in einem erneuten Anhörungsverfahren wurden die Einwände größtenteils verworfen. Zum Protest hat eine Gruppe Bürger um Peter Eickster gestern vor der Wallfahrtskirche 15 hölzerne Windräder aufgebaut.
1: Warum kann man solche Orte nicht schützen? Wir haben nichts gegen Windkraft als solches, verstehen Sie? Aber man muss ja nicht überall, und man fängt ja da so massiv an, mit 15 Windrädern links und rechts von Maria Vesperbild. Also ich sehe das, ich verstehe das nicht.
0: Die Wallfahrtsdirektion von Maria Vesperbild will den Kampf noch nicht aufgeben. Sie besteht auf einem Schutzradius von mindestens 5 Kilometern. Viele Bürger und Pilger fordern sogar 10 Kilometer.

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1: Viele Wolken hängen am Himmel und dazu kommt immer wieder Regen runter, teils auch kräftiger. In Kaufbeuren sinken die Temperaturen in der Nacht auf rund 4 Grad. Morgen bleibt's meist grau mit nur kurzen Auflockerungen. Ab und zu regnet's noch. Die Höchstwerte liegen bei 15 bis 17 Grad. Die neuesten Blitzer stehen in Augsburg auf der Südtiroler Straße, in Straßberg auf der Frieda-Forster Straße und von Lagerlechfeld Richtung Graben direkt hinter der Ortseinfahrt. Auf der B17 Landsberg Richtung Augsburg ist zwischen Stadt Bergen-Leitershofen und Zentrum Kriegshaber Süd die rechte Spur wegen Reparaturarbeiten gesperrt. Die A9 München Richtung Nürnberg ist zwischen Ingolstadt Süd und Ingolstadt Nord nach einem Unfall gesperrt. 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
1: Mit Anna Löwer, guten Abend. Innenminister Dobrindt will massiv in den Zivilschutz investieren. Dabei soll ein 10 Milliarden Euro Sonderprogramm aufgelegt werden. Das Geld soll etwa in Ausrüstung, Personal und Technik des THW fließen. Das entsprechende Gesetz will die Bundesregierung am Mittwoch beschließen. Im Umweltministerium klingt man beim Thema Klimaschutz deutlich entspannter als beim zuständigen Expertenrat. In Berlin spricht man nur von einer überschaubaren Lücke. Das Ministerium setzt dabei auf neue Energiegesetze, die noch geplant sind. Laut Experten wird Deutschland seine Klimaziele bis 2030 deutlich verfehlen. Elon Musk ist mit seiner Milliardenklage gegen das KI-Unternehmen OpenAI vor Gericht gescheitert. Ein Gericht in Kalifornien wies die Vorwürfe gegen OpenAI und Firmenchef Sam Altman als verjährt zurück. Musk hatte dem ChatGPT-Entwickler vorgeworfen, die Sicherheit dieser Technologie vernachlässigt zu haben.
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1: Mit Anna Löwer. 10 Milliarden Euro für den Zivilschutz. Die Mega-Investition plant Innenminister Dobrindt. Unter anderem sollen öffentliche Zufluchtsorte wie Bunkertunnel oder Tiefgaragen erfasst und in der NINA-Warn-App angezeigt werden. Die Bundesregierung will das entsprechende Gesetz am Mittwoch beschließen. Bei einem Angriff auf eine Moschee im kalifornischen San Diego sind 5 Menschen ums Leben gekommen. Nach Polizeiangaben wurden 3 Menschen vor einem islamischen Zentrum erschossen, darunter ein Sicherheitsmitarbeiter. Die beiden mutmaßlichen Täter, offenbar Minderjährige, wurden später tot in einem Auto gefunden. Elon Musk ist mit seiner Milliardenklage gegen das KI-Unternehmen OpenAI vor Gericht gescheitert. Ein Gericht in Kalifornien wies die Vorwürfe gegen OpenAI und Firmenchef Sam Altman als verjährt zurück. Musk hatte dem ChatGPT-Entwickler vorgeworfen, die Sicherheit dieser Technologie vernachlässigt zu haben. Drittes Spiel, dritte Niederlage. Das deutsche Eishockey-Team hat bei der WM in der Schweiz am Abend auch ihr drittes Vorrundenspiel verloren. Gegen die Gastgeber stand es am Ende 1:6 aus deutscher Sicht. Gegen die USA morgen Abend muss ein Sieg her, sonst ist das deutsche Team raus.
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